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1: Der unaufhaltsame Untergang der Ukraine. Selenskys Ex-Sprecherin will den Krieg beenden, den der Westen fortsetzen will, mit fatalen Folgen für die Ukraine. Ein Kommentar von Thilo Gräser. Der Krieg in der Ukraine wird fortgesetzt. Eine Friedenslösung ist nicht in Sicht, unabhängig davon, dass immer mal wieder jemand sie in Kürze herannahen sieht. Russlands Armee rückt Stück für Stück weiter vor. Zugleich werden immer massiver ukrainische Infrastrukturobjekte angegriffen und zerstört, die militärisch genutzt werden. In Moskau heißt es inzwischen, der Krieg werde durch den Sieg entschieden. Die Kiewer Führung ist anscheinend entschlossen, darauf mit Terrorangriffen gegen Russland und seine Menschen zu antworten. Täglich werden in der Tiefe des Landes mit Langstreckendrohnen, unterstützt vom Westen, zivile Objekte und Menschen angegriffen, verletzt und getötet. Den Meldungen darüber, die es selten in bundesdeutsche Mainstream-Medien schaffen, zufolge, steigen derzeit die Zahlen der russischen zivilen Opfer an. In Kiew und bei dessen westlichen Unterstützern und Finanziers wird wohl immer noch gehofft, dass damit die russische Bevölkerung in Aufruhr gegen den Kreml gebracht wird. Da wird auch nicht vor Mordanschlägen wie den am Sonntag gemeldeten mitten in Moskau zurückgeschreckt, der galt mutmaßlich einem hochrangigen russischen Offizier. All diese Drohnenangriffe und Attentate sind jeder einzelne für sich ein Argument gegen eine Verhandlungslösung des Krieges. Fast scheint es, dass der Kiewer Präsidentendarsteller Wolodymyr Selenskyj die Hauptrolle in der ukrainischen Version des Films Der Untergang übernommen hat und diese bis zum bitteren Ende spielen will. Dafür bezahlen das Land und viele seiner Menschen mit ihrem Leben, ihrer Gesundheit und ihrer Zukunft. Das Hauptproblem der Ukraine. Selenskyj ist das, Zitat, Hauptproblem, Zitat Ende, der Ukraine, das sagt Julia Mendel. Sie war von 2019 bis 2021 seine Pressesprecherin und distanziert sich inzwischen klar von ihm. In einem am Sonntag veröffentlichten Interview mit der französischen Zeitung Le Journal du Dimanche hat sie das begründet. Nach ihren Worten war sie bereits 2021, Zitat, privat sehr kritisch, Zitat Ende, geworden. Selenskyjs Unprofessionalität sei damals bereits deutlich geworden. Nach dem russischen Einmarsch im Februar 2022 habe sie erst begrüßt, dass Selenskyj im Land blieb. Doch ab Juni 2022 habe sich alles geändert, so Mendel. Die Ex-Pressesprecherin erklärt gegenüber der Zeitung, ab dem Zeitpunkt habe sie begonnen, Zitat, die Mechanismen der Korruption und die Manipulationen aufzudecken. Zitat Ende. Zitat, die Zensur nahm zu, die Demokratie ging zurück. Und mir wurde klar, dass Selenskyj seiner Macht und den Geldströmen mehr Bedeutung beimaß als seinem eigenen Land. Zitat Ende. Nach dem angeblich von russischen Truppen verübten Massaker in Butscha im März 2022 habe Selenskyj eine Rolle gespielt. Beim Besuch vor Ort habe er sich betrübt gezeigt, danach habe er aber anderen gegenüber geäußert, es sei, Zitat, alles in Ordnung, Zitat Ende, so Mendel. Der Schauspieler im Präsidentenamt versuche, Zitat, immer das Leben zu genießen und im Mittelpunkt der Aufmerksamkeit zu stehen, das ist seine Persönlichkeit, Zitat Ende. Er habe erreicht, dass die Welt das Land mit seinem Gesicht verwechsle. Seine ehemalige Pressesprecherin sieht ihn als, Zitat, Hauptnutznießer dieses Krieges, Zitat Ende. Durch diesen bleibe er an der Macht, da die Wahlen abgesagt wurden. In seinem Umfeld, Zitat, tummeln sich Unternehmen, die mit seinen Vertrauten verbunden sind und von Milliarden Euro aus der Europäischen Union profitieren, Zitat Ende. Und sie fügt hinzu, Zitat, und für jemanden, der so narzisstisch ist, bedeutet es enorm viel, von der ganzen Welt bejubelt zu werden. Zitat Ende. Für die fortgesetzte Unterstützung Selenskyjs durch westliche Regierungen sieht sie mehrere Gründe. So könne jemand wie Frankreichs Präsident Emmanuel Macron, der sich für Milliardenbeträge an Kiew einsetze, heute nicht eingestehen, dass das ein Fehler war. Der andere Grund sei, dass der größte Teil der Gelder in Wirklichkeit an europäische und westliche Rüstungskonzerne gehe, die Waffen für Kiew produzieren. Keine gute Zukunft. Auf die Frage nach der Unterstützung für Selenskyj im eigenen Land sagt Mendel, Zitat, unter den Menschen, die ich kenne, unterstützt ihn die überwiegende Mehrheit nicht mehr. Sie sind der Ansicht, dass die Ukraine zu einer Autokratie geworden ist. Zitat Ende. Sie verweist dabei unter anderem auf die massive Zwangsrekrutierung ukrainischer Männer. Selenskyj habe das Vertrauen der Menschen in den Staat mit Füßen getreten. Das habe auch, Zitat, jegliche Motivation zum Kämpfen untergraben, Zitat Ende. Der Staat beschuldige diejenigen, die aus dem Land fliehen, und das Volk beschuldige den Staat. Zitat, es ist eine gegenseitige Untreue, Zitat Ende. Mendel widerspricht dem im Westen verbreiteten Eindruck, die Ukraine habe in der letzten Zeit wieder die Oberhand gewonnen. Für die Menschen in dem Land ändere das nichts, erklärt sie, da der Krieg weitergehe. Für sie ist der, Zitat, entscheidende Punkt, selbst wenn Russland gerade am Verlieren ist, bedeutet das nicht, dass die Ukraine gerade am Gewinnen ist. Und Russland ist nicht am Verlieren. Zitat Ende. Dagegen verliere die Ukraine jeden Tag, Zitat, Territorium, Menschen, unsere Wirtschaft, unsere Demokratie, unsere Zukunft, Zitat Ende. Die, Zitat, einzigen Gewinner, Zitat Ende, seien jene, Zitat, die von diesem Krieg profitieren, bestimmte Politiker, bestimmte Lobbyisten. Die Völker hingegen zahlen den Preis, Zitat Ende. Die Ukraine verzeichne, Zitat, Rekordzahlen, Zitat Ende, bei zivilen Toten und Verletzten. Das Land sterbe, während im Westen Beifall ertöne. Ungehörte Mahnung. Die ehemalige Pressesprecherin schätzt, dass in der Ukraine noch rund 25 Millionen Menschen leben. Das ist weniger als die Hälfte der Einwohnerzahl von 1991, 52 Millionen. Jedes Jahr verliere das Land rund 600.000 Menschen durch die hohen Sterberisiken. Die Hälfte der Ukrainer sei im Ruhestand, die Geburtenrate am Sinken und die Zahl der Todesfälle durch den Krieg steigend. Mendel sieht nur eine Lösung, Zitat, beendet diesen Krieg, rettet die Ukraine, Zitat Ende. Wer, Zitat, Russland um den Preis von ukrainischem Blut und dem Tod meines Volkes besiegen, Zitat Ende, wolle, habe jegliche Menschlichkeit verloren. Sie betont am Ende des Gespräches, Zitat, dass uns die Zeit davonläuft, Zitat Ende. Doch die Mahnungen von Selenskyjs Ex-Sprecherin verhallen nicht nur in Kiew ungehört. Auch in den westlichen und vor allem westeuropäischen Hauptstädten wollen die Regierenden unverändert nichts davon hören und wissen. Sie tun stattdessen alles dafür, dass der Krieg fortgesetzt wird. Zitat, die EU kann nicht zulassen, dass dieser Krieg endet, da es keinen Friedensplan gibt, Zitat Ende, stellte der norwegische Politikwissenschaftler Glenn Diesen in einem am Dienstag veröffentlichten Blogbeitrag fest. Es gebe bei den Politikern in der EU und ihren Partnern wie den Briten, Zitat, keinen Plan dafür, was zu tun ist, wenn Frieden einkehrt, Zitat Ende. Es zeige sich, dass die NATO den Stellvertreterkrieg gegen Russland verliere, so Diesen. Mit der EU-Forderung nach einem, Zitat, bedingungslosen Waffenstillstand, Zitat Ende, werde dagegen versucht, den Krieg weiter in die Länge zu ziehen. Damit werde darauf abgezielt, Zitat, einen Konflikt, den die NATO verliert, einzufrieren, um ihr Zeit zu geben, sich wieder aufzurüsten, neu zu formieren und sogar NATO-Truppen als Friedenstruppen zu entsenden. Zitat Ende. Der Politikwissenschaftler fragt, Zitat, warum hat die EU die Diplomatie seit 4,5 Jahren boykottiert und tut dies weiterhin? Und warum nimmt die NATO nicht einmal die NATO-Erweiterung als Verhandlungsgegenstand vom Tisch, im Gegenzug für einen Waffenstillstand? Wäre es nicht klug, mit der anderen Seite zu erörtern, warum es uns nach dem Kalten Krieg nicht gelungen ist, eine für beide Seiten akzeptable paneuropäische Sicherheitsarchitektur zu schaffen, was uns in diesen schrecklichen Krieg geführt hat? Zitat Ende. Mit Verleumdungen und Zensur verhindere die EU, dass ihre eigene Öffentlichkeit diese Angelegenheit überhaupt diskutiere, stellt er fest. Diesen sieht mehrere Motive für die Kriegsfortsetzung. Damit werde die USA in Europa gehalten, vorübergehend die Einheit der EU bewahrt und die unpopuläre politische Elite vor der wachsenden Opposition geschützt. Der militärische Keynesianismus sei das Wirtschaftsmodell für, Zitat, ein sich selbst deindustrialisierendes Europa, Zitat Ende. Zugleich werde Russland als strategischer Rivale weiter geschwächt und damit würden sich die europäischen Staats- und Regierungschefs Zeit verschaffen, sich auf einen direkten Krieg mit Russland vorzubereiten. Falsche Hilfe für die Ukraine. Der Politologe macht auch darauf aufmerksam, dass bei einem Friedensabkommen die westlichen Staaten die beschlagnahmten russischen Gelder zurückzahlen müssten. Diese würden stattdessen als Sicherheiten für die Kredite an Kiew missbraucht. Zitat, ein Sieg würde den Europäern eine starke USA im Rücken und eine kampferprobte Ukraine vor sich bescheren, Zitat Ende, schreibt er. und stellt fest, eine Niederlage würde Europa, Zitat, ohne klare Rolle oder Bedeutung in einer multipolaren Welt zurücklassen. Zitat Ende. Das Hauptziel der europäischen Politiker in Berlin, Paris, London und anderswo sei es gewesen, den Versuch von US-Präsident Donald Trump für eine Friedenslösung durch Diplomatie zu unterbinden. Sie hätten in Washington einen, Zitat, bedingungslosen Waffenstillstand, Zitat Ende, gefordert, Zitat, ohne auch nur eine politische Lösung zu erörtern, Zitat Ende. Stattdessen seien mit ihrer Hilfe die ukrainischen Angriffe in der Tiefe Russlands intensiviert worden. Das Ziel? Russland solle als besiegbar dargestellt werden. In der Folge habe die Trump-Administration die falsche Darstellung übernommen, dass die Ukraine eine Wende erreicht habe. Diesen schreibt, Zitat, wäre das Ziel gewesen, der Ukraine zu helfen, dann hätte die NATO 2014 nicht die ukrainische Regierung gestürzt, um die Ukraine in den Einflussbereich der NATO zu ziehen, was nur eine kleine Minderheit der Ukraine wollte. Die NATO hätte zwischen 2015 und 2022 nicht das Minsker Abkommen sabotiert. Die NATO hätte Selenskyj nicht unter Druck gesetzt, sein Friedensprogramm aufzugeben, mit dem er 2019 die Wahl gewonnen hatte. Hätte die NATO das Istanbul-Abkommen im Jahr 2022 nicht torpediert oder zumindest hätte die NATO den Krieg im November 2022 auf Empfehlung von General Mark Milley beendet, als die Ukraine am stärksten war. Zitat Ende. Zitat, der Ukraine zur Seite zu stehen, Zitat Ende, bedeutet stattdessen, ukrainische Flüchtlinge abzuschieben und Militärrekrutierer zu finanzieren, die nach ukrainischen Männern jagen. Diese würden in einen Krieg geschickt, den die Ukraine unmöglich gewinnen könne. Zitat, Stellvertreterkriege sind rücksichtslos, da sie die Stellvertreter als Kanonenfutter benutzen, Zitat Ende, betont der Politologe. Doch würden Stellvertreterkriege der Öffentlichkeit stets, Zitat, als von Empathie und Unterstützung für die Stellvertreter motiviert verkauft, die unnötigerweise geopfert werden. Zitat Ende. Zum Binnenstaat degradiert. Wie weit das Opfer der Ukraine geht, zeigt eine der Folgen der intensivierten russischen Angriffe mit Raketen und Drohnen. Sie ist zum Binnenstaat geworden, wie der US-Politologe John Mersheimer im Gespräch mit Deason feststellt. Die russischen Angriffe auf die ukrainische Hafeninfrastruktur und Schiffe mit Lieferungen für Kiew sei eine Reaktion auf die ausgeweiteten ukrainischen Drohnenangriffe. Das sei, Zitat, katastrophal für die Ukraine, Zitat Ende, stellt Mersheimer fest. Alle Schwarzmeerhäfen des Landes, überlebensnotwendig für dessen Wirtschaft, seien lahmgelegt worden mit, Zitat, verheerenden Folgen, Zitat Ende. Damit hätten sich die mithilfe des Westens ausgeweiteten Angriffe auf Ziele in Russlands Tiefe zum Nachteil der Ukraine und zum Vorteil Russlands ausgewirkt. Zwar habe Letzteres dadurch erkennbare Probleme bekommen, aber der massive Gegenschlag habe der Ukraine, Zitat, weitaus mehr Schaden, Zitat Ende, zugefügt. Mersheimer stellt fest, Zitat, das Endergebnis dieser Luftangriffe, die die Russen nun aufgrund der Maßnahmen der Ukraine eskalieren lassen, ist also, den Prozess der ukrainischen Niederlage zu beschleunigen. Ich denke also, es steht außer Frage, dass Russland gewisse Einbußen hinnehmen wird, aber letztendlich werden die Ukrainer mehr leiden und es wird die Niederlage der Ukraine beschleunigen. Zitat Ende. Während die Luftangriffe auf die ukrainische Wirtschaft diese weiter schädige, verbessere die russische Armee ihre Lage auf dem Schlachtfeld stetig. Der Politologe schätzt ein, dass bis zum Ende dieses Jahres der gesamte Donbass unter russischer Kontrolle sein wird. Seiner Meinung nach wird Russland am Ende auch Odessa einnehmen. Zugleich betont er, dass es nicht in der Lage sei, einen entscheidenden Sieg zu erringen und die gesamte Ukraine zu erobern. Es sei aber auch nicht in Moskaus Interesse, in die Westukraine vorzudringen. Stattdessen sei es das russische Ziel, die Ukraine zu einem wirtschaftlich schwachen, Zitat, dysfunktionalen Reststaat, Zitat Ende, zu machen. Mersheimer schätzt ein, dass sich der Krieg weiter hinziehen wird. Er werde auf dem Schlachtfeld entschieden. Als mögliches Endergebnis sieht er einen, Zitat, hässlichen Sieg, Zitat Ende, Russlands, sowie einen, Zitat, eingefrorenen Konflikt, Zitat Ende, ähnlich dem in Korea. Der US-Politologe macht deutlich, dass die bisherige westliche Unterstützung der Ukraine gegen Russland, einschließlich der Hilfe bei den Langstreckendrohnenangriffen, nur dazu geführt habe, dass sie, Zitat, mehr Territorium verliert, mehr Verluste erleidet und am Ende als wahrhaft dysfunktionaler Staat dasteht. Zitat Ende. Zitat, Wir geben den Russen Anreize, die Ukraine wirklich zu ruinieren. Ich denke also, es steht außer Frage, dass der Westen alles in seiner Macht Stehende tun wird, um die Ukraine im Kampf zu halten. Aber das wird keinen Sieg bringen. Es sei denn, du kannst mir sagen, welche Zauberformel ich übersehe. Und es wird der Ukraine letztendlich enormen Schaden zufügen. Zitat Ende. Blockierter Ausweg Diplomatie. Der Westen habe keine militärische Option, wenn Russland die Ukraine im Donbass besiege, ist sich Mörsheimer im Gespräch mit Diesen sicher. Die NATO werde nicht in den Kampf eingreifen, weil sie dafür nicht die nötigen Kapazitäten habe. Der wichtigste Punkt dabei sei, dass Russland über Atomwaffen verfüge. Er glaube nicht, dass der Westen deren Einsatz provozieren wolle. So bliebe nur der Ausweg der Diplomatie. Zitat: Aber das Problem mit der Diplomatie aus Sicht des Westens ist im Grunde, dass man damit seine eigene Niederlage aushandelt. Man darf nicht vergessen, dass dieser Krieg nicht nur die Ukraine gegen Russland ist, es ist die Ukraine plus der Westen gegen Russland. Zitat Ende. Tatsache sei, dass der Westen und die Ukraine, Zitat, überhaupt keine guten Optionen, Zitat Ende, hätten. Der Westen habe zudem die, Zitat, starke Tendenz, Zitat Ende, die Gegenseite, gegen die Krieg geführt wird, zu dämonisieren. Zitat: Man argumentiert, man stünde dem leibhaftigen Teufel gegenüber. Wladimir Putin wird zu Adolf Hitler, Russland wird zu Nazi-Deutschland. Zitat Ende. Werde dieser Weg eingeschlagen und der Gegner in solchen Begriffen beschrieben, sei es, Zitat, fast unmöglich mit ihm zu verhandeln, wenn es soweit ist, denn dann redet man davon, mit dem Teufel zu verhandeln. Zitat Ende. Das, Zitat, beste Ergebnis, das die Ukrainer und natürlich auch der Westen zum jetzigen Zeitpunkt erzielen könnten, Zitat Ende, wäre aus Mörsheimers Sicht, dass Russland sich auf die bisher eroberten ostukrainischen Gebiete beschränke. Als Gegenleistung müssten sich Kiew und seine westlichen Unterstützer verpflichten, dass die Ukraine ein neutraler Staat bleibt. Zitat: Aber man müsste wirklich enorme Anstrengungen unternehmen, um den Russen zu versichern, dass die Ukraine ein wirklich neutraler Staat sein würde, Zitat Ende, betont der Politologe. Die Richtung, in die sowohl der Westen als auch Kiew in Bezug auf ihre Vorstellungen von der Zukunft der Ukraine als Staat steuern, müsse dazu, Zitat, wirklich grundlegend, Zitat Ende, geändert werden. Doch danach sieht es derzeit nicht aus, wie er selbst feststellt. Stattdessen erhalte Russland von Kiew und seinen westlichen Unterstützern weitere, Zitat, Anreize, Zitat Ende, zu eskalieren. Das bedeutet, dass weiteres Territorium eingenommen werde und die Ukraine nur als dysfunktionaler, geschwächter Staat überlebe. Die Verantwortlichen dafür sitzen nicht nur in Kiew, sondern ebenso in Washington, Berlin, Paris und London sowie in den anderen Hauptstädten der Koalition der Kriegswilligen.
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2: Jo, guten Morgen. Heute am 20. September. Und heute ist für Berlin und Mecklenburg-Vorpommern großer Wahltag. Also nicht Hering, auch nicht, ne? Hai? Wahltag wird interessant. Im Vorfeld wurde bei der SPD schon Betrugseilmeldungen gepostet. Eieiei, die Schwesig hat's nötig. Also, kurze Worte, ich sag nicht mehr dazu. Richtig was sagen könnte man erst ab 18 Uhr. Also die Union, die CDU ist auch in Mecklenburg-Vorpommern immer noch im einstelligen Bereich momentan. Die SPD streitet sich die Spitzenposition mit der AfD, aber da wurde geschummelt. Und hier bei uns ist momentan die AfD sehr weit oben. Wir werden es sehen. Aber zunächst erst einmal der Früh- und Spätschoppen hier auf 180 Grad FM. Und mit dabei Müritz Radio, Victoria Justice Radio, Radio Radeberg MV und Rügen Radio. Und hier bei mir, wettertechnisch, die Sonne kommt ab und zu mal raus schon. Das bedeutet schon gut, aber hier bei 15 Grad noch. Und beim Klaus in Südbrandenburg 17 Grad. Ich grüße auch den André, den Fred. Und Sigi hat sich auch schon gemeldet. Und alle an die Sabine hier in Grimmen. Und so weiter und alle anderen ungenannten Hörer und Hörerinnen. So, Früh- und Spätschoppen. Ja, meine Playlist hat sich schon wieder so gefüllt. Ich habe einfach eine XL-Sendung draus gemacht. Ja, Freitag ist ja hier was passiert. Das ist ein Ding. Also, ich habe ja schon mal 7 Stunden gesendet. Also, das war auch sonntags von Früh- und Spätschoppen-Sendung bis zur Kultur und News. Einmal habe ich sogar 9 Stunden gesendet. Das war aber noch nicht bei SVR Hansraude. Der Klaus hat den Vogel abgeschossen. 7 Stunden und 43 Minuten, das Mix-Up-Marathon am letzten Freitag. Ja, er ist jetzt der Überziehungskönig. Schön, ich freue mich. Aber ich will es nicht nachmachen. Nein, wir lassen ihn diesen Thron. Das hat er sich wirklich verdient. So, leider müssen wir uns auch heute von einem Künstler verabschieden, der vorgestern im Alter von 86 Jahren verstorben ist. Eine Stimmungskanone aus Richtung Hamburg. Der mit dem supergeilen Vornamen, der Peter Petrell. Er ist im Kreise seiner Familie ganz leise und friedlich eingeschlafen mit 86 Jahren. Natürlich haben wir einiges hier vorbereitet. Ich bin wieder auf dem falschen Dampfer. Oh, Peter Petrell.
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Und ich grüße auch die Janette aus dem Süden Deutschlands und auch die Daniela ist dabei aus Gregendorf. Moin oder guten Moin, ne? Und wow, congratulations to Klaus, hat die Daniela geschrieben.

Das war Peter Petrell. Ich bin wieder auf dem falschen Dampfer. Jetzt ist er auf dem falschen Dampfer, aber mit 86 Jahren hat er sich das doch irgendwie verdient. Ein sehr erfolgreicher Künstler, angefangen auch in der Rentnerband, wo auch Wilke Dinklager dabei war, und dann solistisch natürlich sehr, sehr erfolgreich, auch international mit dem Titel How Do You Do. Die deutsche Version wurde auch im internationalen Bereich in den Charts gesehen, noch in Österreich. Und jetzt grüße ich auch noch von Zu Blau, den, ach Gott, wie ist es auf der, war da geschrieben, Grüße aus dem Westen, ne, so, und ja, vom Jazzsänger zum Schlagerstar, Peter Petrell begleitet Generationen mit Hits wie zum Beispiel How Do You Do oder Hamburger Dan, den hören wir heute auch noch, und er ist im Alter von 86 Jahren verstorben, und das ist unter Berufung der großen Zeitung da, mit den großen vier Buchstaben, auf seine Frau, und er verstarb vorgestern im Kreise seiner Familie in seiner Wahlheimat Koblenz. Karl-Heinz von Zu Blau kommt auch aus Koblenz. Nee? Und hier ist einer seiner flotten Songs aus 1978 und danach gleich hinterher natürlich den Welthit gewünscht vom Klaus. Und das ist natürlich, das sind die Windows mit How Do You Do?

Ach, an diesen Titel kann ich mich nur gut erinnern. Da hatte ich eine Westschallplatte von Ariola, 20 Superhits, und da war dieser Titel auch drauf. Natürlich in einer miesen Qualität, ja. 20 Titel auf eine LP unterzukriegen, war ja damals nicht so einfach. Und was hatte ich denn da noch gelesen? Er schlief, also der Peter Petrell, schlief ganz friedlich ein und er konnte sich, und das hat man selten, vorher noch telefonisch von seinem Sohn verabschieden. Also er hat es gemerkt. Er war ganz harmonisch und hatte keine Schmerzen. So das Zitat von der Ehefrau des Musikstars. Und hier haben wir den Titel How Do You Do? Und hier mit den Windows, Peter Petrell.

das Pinus, frühen Spätpoppen. Ja, und noch eine Hommage und von dem Peter Petrell hören wir nachher auch nochmal zwei Titel, natürlich wie versprochen. Hamburger Dan und was war das noch? Oh Mann, ich bin viel zu bescheiden. Ja, Holger Biege wäre vorgestern 65 Jahre geworden. Wie, 65? Nee, das stimmt nicht. Doch, am 25. ab, was? Nee, am 19. Jetzt habe ich gestern wäre er 65 Jahre alt geworden. Und Holger Biege war ja eine Ikone des ostdeutschen Songs. Schlager konnte man das nicht nennen, hat er auch selbst immer verweigert. Ich bin kein Schlagersänger, aber seine erste LP war ein Verkaufsrenner. Und dann wurden ihm die Texte so ein bisschen gekürzt oder wollten sie machen. Und dann hat er sich zurückgezogen und ist dann in den Westen und ist vor einigen Jahren verstorben. Hier sind zwei seiner großen Songs von 1978, 79. Gehört zwar in die Schlagerrevue, aber das ist lange noch hin. Nee, übernächste Woche. Holger Biege, als der Regen niederging. Also wie gesagt, hier bei uns in Stralsund, Mecklenburg, Vorpommern, kommt ab und zu mal die Sonne raus, aber hier ist der Holger Biege.

immer wieder gerne gehört, zumindest von den ostdeutschen Jungs und Mädels. Er ist verstorben nach einer langen, langen, langen, quälenden, schweren Krankheit 2018 im Alter von 65. Er wäre heute 65, am 25. April ist er verstorben. Und er blieb nach einem genehmigten Gastspiel 1983 ohne Ausreiseerlaubnis in West-Berlin. Und dann wurden alle Platten, die überhaupt noch in den Plattenläden dabei waren, da waren ja kaum noch welche, weil die alle vergriffen waren, rausgenommen. Und im Rundfunk, im Radio, in den Fernsehsendungen wurden seine Aufnahmen nicht mehr gespielt, weil er war ja Republikflüchtling und somit nicht mehr tragbar für die Kulturoberen. Und hier ist ein Titel, noch ein, und dann geht's weiter mit dem ganz normalen Früh- und Spätschoppen-Programm. Ein Titel, deren Text wirklich heute, auch heute wieder, leider wieder brandaktuell ist. Reichtum der Welt von 1979.

Gänsehaut. Ich habe mitgesungen. Übrigens das, ja, heute kurz nach 12 Uhr gibt es aus meiner Richtung auch mal wieder eine Welturaufführung und der Klaus hat da auch noch ein bisschen dran rumgewirtschaftet, wie jetzt hier. Und dann schließen wir mal die Ostalgie-Angelegenheit ab, obwohl der Titel The Opera ist ja aus dem kapitalistischen Ausland, ne? Und das hat dann der Achim Menzel auch mal deutsch, ostdeutsch nachgesungen und dann viel später der ehemalige Neumis Rockzirkus-Chef Hans-Joachim Neumann als Amadeus, denn ebenfalls nochmal 1981. Und hier haben wir diese Version und da hat der Klaus auch ein bisschen remastered und das hört sich doch auch sehr klasse an.

Amadeus. Die Oper ist für alle da. Ja, er ist sehr stimmgewaltig. Hans-Joachim Neumann, einer der Mitbegründer von Karat und mit ihrer LP Neumis Rock Zirkus 1983 waren sie ganz, ganz weit oben in den Verkaufscharts. Hatten wir nicht, aber diese LP war auch ratzfatz am Ausgabetag verkauft. Und dass er eine große Stimme hat, hat er auch auf dieser LP bewiesen. Das war auch auf einer Single, die dann die LP erschien 1982 und die Single, die wir jetzt gleich hören, eine Seite davon erschien 83, da war er schon in West-Berlin und da hatte Amiga es verpasst, diese Single zurückzuschieben, also zurückzuholen. Aber, ja, gut, okay, 1983, das war doch auch der Jahrgang, wo dann auch Holger Biege drüben war, also, oder drüben geblieben ist. Neumis Rock Zirkus jetzt hier ganz spontan ins Programm genommen und True Love.

0: True Love, die letzte Amiga-Single True Love, das war die undankbare, eine andere Seite der Single, die A-Seite, muss ich mal recherchieren, also die Single gab es, wo Hans-Joachim Neumann schon in West-Berlin war, aber so schnell eine Single oder eine Schallplatte zurückziehen, das gelang sogar Amiga nicht. Amiga war wirklich sehr, sehr gut, hatte gutes Repertoire und vor allen Dingen auch eine sehr, sehr gute Qualität. Ich hatte mal so Vergleichsstücke, die Eddie Grant Greatest Hits LP, im Original hatte ich sie, ich glaube von irgendwelcher, ja, weiß nicht. Und dann gab es das bei Amiga als Lizenz wesentlich wohl und sauber klingender als das Original.
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also Früh- und Spätshoppen, auch mit KI-unterstützter Musik. Ich spiele auch sowas, aber dann muss es schon eine sehr gute Version sein. Abenteuerlich und blonde Schatten, jetzt hier.

blonde Schatten. Das sind wirklich zwei wirklich real existierende Frauen, die das auch in auf ihrer Webseite geschrieben haben. Diese Titel liegen schon lange auf unserer sogenannten To-Do-Liste. Wir brauchten nur irgendwas, womit wir das dann auch noch verfeinern. Und dann haben sie sich dieser KI dann auch angenommen. Und wenn es sich wirklich gut anhört, dann spiele ich das natürlich auch gerne. So, ich habe ihn genannt. Ja komm, da habe ich ihn rausgeholt aus der Plattenkiste. Hier ist Eddie Grant und die Albumversion von Electric Avenue. 1982 war das.

Das war Eddie Grant. Klasse Version, Electric Avenue. Eddie Grant, auch einer der Mitbegründer und auch großen Erfolgsgitarristen bei den Equals. Ach, nun habe ich das schon gesagt, bringe ich auch gleich nachher noch was. So, heute eine Programmänderung, ist ja schon in den Sendeplänen dabei. Heute für die Kultur- und News-Sendung 17 bis 19 Uhr eine Sondersendung über die Anfänge der Diskotheken in der DDR-Dorfdisco und als die Disco in den Norden kam, das als Sondersendung heute. Und die Sendung mit dem Fred fällt heute auch weg, weil da gibt es familiäre, gesundheitliche, große, ach Mensch, ja. Da habe ich Angst vor, dass es meine Mutter wird es auch mal treffen. Und dafür gibt es eine Wiederholung der Sendung Oldie Musik Club und das ganz kurzfristig. Und ja, ich grüße dann auch mal, wen grüße ich jetzt hier? Das ist der Josef aus St. Michaelis Don. Die Simone ist vielleicht auch dabei. Yes, es Maria und Josef. Und hier so ein bisschen Ferienmusik hier. All Night Holiday. Russ Abbott. Obwohl Ferien sind zu Ende. Wir machen trotzdem lustige Musik.

So, das war A World Without You. Michelle. Und die Bad Boys Flur, der Melodic Techno Remix von 1988. Und wir wissen's, wir geschulte Ohren hören das. Da war so ein bisschen KI auch mit dabei. Folgendes ist nicht KI'd worden, oder doch? Doch, Baron ist ein Zeichen dafür. Aber wenn das gut klingt, bringe ich auch Human League in KI-Version. Don't you want me? Und es ist natürlich auch gekennzeichnet, dass es KI unterstützt. The Human League. Guten Morgen hier, S-Feuer, Ansra, nee, also 180 Grad FM. Ab kommendem Jahr gibt's den Früh- und Spätshoppen auf SVR Hanseradio, die DARC-Sendung. Verschieben wir auf 14 Uhr. Aber 180 Grad ist ja SVR Hanseradio.

Und ich grüße mal die Sabine aus dem tiefsten Süden. Schön, dass du auch dabei bist. Und auch aus Ingolstadt bekam ich SFS-Wünsche. Dankeschön für alle SFS-Wünsche aus aller Welt. Ich habe die noch gar nicht begrüßt, die sieben Kontinente. Mache ich gleich.

0: Human League. Mal eine etwas, ja, seichtere Version, sag ich mal, von Don't You Want Me. Und ja, ich grüße mal die Sabine. Ich grüße mal nach Bayern.
1: Servus! Grüezi!

0: Boom, da ist er weggelaufen. Na gut, okay. Angekündigt habe ich ihn, den, oder die, sie, ne? Also in den 60er Jahren hatten sie ihre größten Hits. Und hier ist ein, ja, so ein Nachfolgehit 1970. Da waren sie schon auf dem absteigenden Ast, aber wer steckt auf dem Ast, ne? Und hier ist So Brother Clifford, einer der dreckigsten Titel von den Equals. Finde ich so klasse, aber hier mal ein Outtake. Eine Outtake-Version, das sind solche Titel, die bei der Produktion, ja, da werden ja mehrere Songs bei einer Session, bei einer Aufnahmesession produziert und die am besten gelungene wird dann in die Single- oder CD- oder LP-Produktion reingegeben und der Rest geht ins Archiv. So wie das habe ich mal rausgeholt.
1: Eine Rarität.

Hat man gehört? Die gute alte Schallplatte. Finde ich immer noch am allerschönsten, wenn man der Musik auch zusehen kann. Ne? Wenn du so eine CD hast, die schiebst du rein in das große Loch und dann war's das. Dann hörst du nur noch das Blechige. Also wer einen guten Plattenspieler hat, der hat auch wirklich einen Augen- und Ohrenschmaus. Ein Musikwunsch. Ja, ein Musikwunsch und die Daniela Richter hat hier geschrieben, komm mal ein bisschen Schwung in die Bude bringen, mit alt wie ein Baum flutscht das Kartoffeln und Möhren schälen gleich ein bisschen schneller. Man hört, sie ist auch aus den südlichen Gefilden hier. Ne? Hier sind die Pudis mit einem ihrer am meistgespielten Songs aus 1976, alt wie ein Baum.

0: Alt wie ein Baum, das ist ostdeutsche Musik und wie ihr alle wisst und alle 14 Tage montags die Schlagerrevue, Musik des Ostens, also morgen in einer Woche. Morgen ist der Klaus wieder dran, da kann er wieder seinen Überziehungszug freien Lauf lassen bis 23.59 Uhr. Ach, und wenn mal die Nachrichten überspielt werden, das ist auch nicht so ganz schlimm. So, was haben wir jetzt hier? Was haben wir das hier?
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0: Und das sind die nächsten drei Songs. Sonntags immer mal so ein bisschen Neuvorstellung. Hier ist Marie Reim. Ja, die von Matthias Reim. Auf allen Sprachen heißt der Titel. Te quiero. Ganz neu dabei.

So, ja, der Schluss war so. Also wirklich, den habe ich wirklich so erhalten. Nicht gut, aber man weiß ja, man erkennt seine Schweine ja schon am Gang. Ne? So, den neuen Sendeplan für die nächste Woche setze ich gleich auf die HP von SVR Hansradio. Und dann seht ihr, dann könnt ihr da sehen, was da so nächste Woche läuft. Jetzt läuft hier bei uns die nächste Neuvorstellung und Flammen der Liebe. Da habe ich gleich an Flames of Love gedacht. Mal hören, ob es das ist. Jan Simon, ganz neu dabei.

0: So, das war ein Dreierpack neues Zeugs und das war Herzflimmern mit Thomas. Und nun noch mal zwei Songs in Gedenken an den gestern verstorbenen Peter Petrell. Auch einer seiner großen, lustigen Songs, Ich bin viel zu bescheiden. Ja? Und dann das angekündigte, dann wird's ein bisschen Plattdeutsch, ne? Hamburger Dern. Und danach auch noch mal ein bisschen Plattdeutsch.
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Ich bin viel zu bescheiden und Peter Petrell jetzt noch einmal mit der Hamburger Dern. Nee, da kommen ja auch einige Hörer aus Hamburg. Nee, nicht nur aus Koblenz. Der Karl-Heinz, der weiß jetzt schon, wie das gemeint ist. Nee, so, der Stefan aus dem Nordwesten, nee, Bad Oldesloe, hat mir SFS geschickt, also sehnenfreie Schnitzel und Grüße an alle. Hamburger Dern jetzt hier, der Peter Petrell.

0: Ja, der Stefan hat hier geschrieben, wo die blauen Wellen. Ja, ich gucke ja nebenbei Fernsehen, ne, wegen den Landtagswahlen hier in Mecklenburg-Vorpommern. Da geht es gerade um den Tankrabatt. Ja, das hätte schon vor Monaten passieren müssen, liebe Regierung. Nee, und das soll jetzt erst ab Oktober gelten. Na, dann sind die alle schon weggefahren. Also, nee. Gut. Ich werde mich nicht politisch äußern, weil noch ist ja gar nichts raus. Aber die AfD ist nach wie vor hier in Mecklenburg-Vorpommern ganz weit oben. Und die SPD, wie gesagt, hat ganz schön geschummelt. Mal sehen. Heute Abend, 18 Uhr, werden wir die erste Hochrechnung dann sehen. Und morgen sicherlich dann das Endergebnis. So, und jetzt sehen wir nicht nur, wir hören auch.
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0: Und das sind zwei Musikwünsche aus... Sankt Michael ist Don, so ist richtig. Ist ja auch ein sehr eigenartiger Name. Auch Nordwesten vom Josef. Sind zwei Titel, Jo und Josephine. Und ich will dich lächeln sehen. Ganz neu und vor 2 Jahren. Dann Angelika Martin. Auch eine von den Ärmsten, die sich keinen Nachnamen leisten kann. Ja, Tränen aus Kristall. Zwei Musikwünsche jetzt. Dankeschön auch für die SFS-Wünsche, die jetzt so nach und nach nochmal eintreten, einkommen. Felix ist auch dabei. Dankeschön. Moin!

Tränen, nicht weinen, wenn es Kristall ist, okay, dann beiseite legen, nee, schön putzen, das Zeug. So, also, jetzt ist es soweit der nächste Musikwunsch und dann auch nochmal ein kleiner Hinweis auf das, was morgen hier zu hören ist auf SVR Hanseradio. Am Montag, 16 Uhr, die Retro-Charts mit dem Flegel, dem Thomas Dani, dann Knut, dann 20 Uhr die Charts von, nicht heute, sondern yesterday, die Charts von damals. Mit viel Platz nach hinten, ne, mit dem Klaus. Und Dienstag, kann ich ja mal so schon sagen, am Dienstag 14 Uhr eine Sondersendung, weil dort ursprünglich eine Sendung ist, die denn wegfällt. Dann 16 Uhr Sigis Dance Party live aus Dresden und 18 Uhr Mix-Up Party mit Klaus. Und ja, schöne Grüße an die Janette, Wunschmusik für die Janette. Liebe Grüße, hat der Klaus geschrieben und dann gleich der Hinweis am Dienstag 20 Uhr maximal Synthie-Pop. Und da geht nach hinten auch noch etwas mehr. Ne? So, wie gesagt, jetzt... Musikwunsch.

So, bei mir wurde eine massive Störung angezeigt und sie ist leider auch zu den Hörern rübergewachst. Also der Titel von Wolfsheim, den spiele ich nachher nochmal. Denn wir wollen das Ergebnis natürlich auch vollständig hören.

Ja, für diese Störung entschuldige ich mich. Aber wir können da nichts dafür. Das war sicherlich die SPD. Die Schwesig. Gut, okay. Politik raus. Musik rein. Caribbean Queen. Mr. Billy Ocean.

0: Das war ihr einziger Hit in den Charts. Rick Days and his Cast of Idiots. Und das war 1976. Ich grüße mal den Andreas, der hat sich jetzt auch dazu gesellt. Moin! Und dein Musikwunsch ist auch gleich dabei. Davor nochmal, vorhin war ja eine doppelte Störung, da ging gar nichts mehr, also da können wir nichts dafür. Nee, also ich habe hier keinen Stecker, den man ziehen kann und wenn ich sende, ziehe ich den ja nicht selbst. Nee, alles gut, ist ja alles wieder stabil, hoffentlich bleibt es auch so bis mindestens 14 Uhr. Bis 14 Uhr früh und spät shoppen XL und dann kommt die DARC-Sendung als Wiederholung. Und wie gesagt, ab kommendem Jahr gibt es dann den früh und spät shoppen auch auf SVR Hansradio. Die DARC-Sendung ist dann auf dem festen Sendeplatz, 14 Uhr. So, vorhin, wie gesagt, Störung und jetzt nochmal für die Jeanette. Eine Wunschmusik für die Jeanette. Liebe Grüße vom Klaus und das sind oder ist Wolfsheim, the Sparrows and the Nightingales. Hier der ganz, ganz dunkle Remix und das bei CMM. Und danach der Musikwunsch vom Andreas aus, der Titel, nicht der Musikwunsch, 1985, die Waterboys on a Hole of the Moon.
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0: Das waren die Waterboys. Und Hole of the Moon 1985. Ein Musikwunsch vom Andreas. So, ich habe sie schon zugeschaltet, die Hörer, Hörerinnen, auf dem SVR Hanseradio-Kanal. Da gab es eben die Sendung DARC, die Musik, die Informationssendung von und für Funkamateure. Jeden Sonntag um 11 Uhr auf SVR Hanseradio. Kleiner Hinweis, ab 2027 gibt es diese Sendung erst um 14 Uhr auf SVR Hanseradio und ab dem Zeitpunkt der Früh- und Spätschoppen diese Traditionssendung dann vollständig von 10 bis mindestens 13 Uhr auf SVR Hanseradio. Das wird nochmal öfters bei Facebook gepostet, damit bis dahin alle Bescheid wissen. So, um 14 Uhr wird diese Sendung jetzt schon mal wiederholt. Und das bis zum Jahresende und das erste Vierteljahr des nächsten Jahres. DARC. So, wie gesagt, jetzt haben wir dabei SVR Hanseradio, 180 Grad FM, Müritz Radio, Victoria Justice, Radio Radeberg MV und Rügenradio. So, weiter geht's mit den Jungs und dem Rhythmus der Nacht 2026, ganz neu dabei. Und wir haben Halbzeit bis 14 Uhr heute, Früh- und Spätschoppen XL.
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Nee, halt, halt. Hast du mit dem geilen Vornamen wieder viel zu früh? Nee, ich bin ja eher ein Spätkommer. So, also das wollte ich nur gar keine wissen. Das streiche ich morgen aus der Sendung. Ne? Das schneide ich einfach morgen raus. So, ja, natürlich habe ich es gesehen. Stefan, bei Facebook wird dann nicht mehr angezeigt. Du, der und die und dat, es hat Geburtstag. Dat Gabi dat hat heute Geburtstag. Ist heute 90 Jahre alt geworden und vom Stefan für dat Gabi dat. Ich darf sowas sagen. Ne? Wir kennen es ja auch schon eine ganze Weile. Gibt es dieses Liedchen.

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0: Für das Gabi da zum Geburtstag, der mit dem supergeilen Vornamen und der Wanderwarze. Okay, naja, das hätte Stefan jetzt gesagt, ich kopiere ihn nur. Also es wäre mir nie eingefallen, ihn zu beleidigen, den Peter Maffay, obwohl er ja sicher in den letzten Zeiten ein bisschen... Naja gut, okay, lassen wir das. So, Welturaufführung heute auch mal wieder. Ab und zu kommt das mal vor in der Früh- und Spätschoppensendung, immer so kurz nach 12 Uhr. Und ich habe mal wieder zugeschlagen. Es ist ein Titel, ja, der aus den 60er Jahren kommt, die Melitta Berg hat das auch schon mal nachgesungen auf Deutsch 1960 und dann wurde To Know Him Is To Love Him auch viel gecovert und Mr. Gary Glitter hat das auch schon mal und hier 1986, soweit ich weiß, hat das auch Dings, wie heißt sie nochmal, Dolly Parton mit ihren beiden Gesangskolleginnen auch mal nachgesungen und hier habe ich mich dann auch mal an diesen Titel vergriffen, To Know Him Is To Love Him und ich habe die englischen und die deutschen Texte mal ein bisschen vermischt und mischt, das hat dann der Klaus, DJ Mixup, dann auch nochmal durch seine Mischpuls und seine Tools gejagt. Und hier ist es. Und das ist...
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0: Und danke an den Klaus und jetzt hören wir das Ergebnis.

To know him is to love him. Welturaufführung. Und Mixing and Mastering mit Digital Tonstudio Software. Da hat sich der Klaus jede Menge Mühe gemacht. Haben ein paar Mal angesetzt. Richtig klasse. Und das Feedback, das erste Feedback ist schon mal da. Josef hat dann geschrieben, Simone träumt wieder von deiner Stimme. Wunderschön. Dankeschön für die Feedbacks. Und der nächste Musikwunsch geht jetzt in Erfüllung. Und hier haben wir auch den Mix-Up dabei gehabt. Diese Version, Janet, hat sich dieses Liedchen gewünscht. Elektra.

0: Elektra mit ihrem Klassiker Nie zuvor 1983. Da steht Elektra Combo. Das ist deswegen, weil die Elektra Combo früher in ihrer Anfangsphase 60er, 70er Jahre als Elektra Combo aufgetreten ist und dann nach der Neuerung, nach dem Sängerwechsel dann nur Elektra.
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1: Und das heute XX, naja, XL. XXL wäre bis 15 Uhr, aber ist nicht, um 14 Uhr die DARC-Sendung. Und SVR Hansaradio jetzt mit zwei Musikwünschen ganz anderer Art und Weise. Da gehen wir wieder nach St. Michaelisdonn in den Nordwesten Deutschlands. Das ist vom Josef. Und da gibt es erstmal musikalisch eine weiße Mischung, ganz neu. Ich hoffe, es ist nur Mehl oder Puderzucker. Nee. Und danach der jodelnde Japaner, wie man ihn nannte, Takeo Ishii, ne? Ushi mit der großen, na komm, und dann, ja, The Chicken and the Egg.
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Die Schilcherland Burm und eine weiße Mischung. Ich weiß jetzt, also ich hatte schon Bedenken, aber ich weiß jetzt, was es ist. Der Josef hat mir das übersetzt. Im Süden Deutschland heißt das, oder ist das die Schorle? Das ist Weißwein mit Mineralwasser. In Berlin nennt man das Berliner Weiße oder irgendwie sowas. Auf jeden Fall sowas, es ist ein Mischgetränk. Also nichts so pulveriertes. Nee, dafür wollen wir ja nun wirklich keine Werbung machen.

Ich weiß, ich bin der Tierstimmenimitator im Radio. Ja, ja. Sowas wünscht sich nur der Josef, ne? Jesus, Simone und Josef. Schöne Grüße nochmal in die nordwestliche Richtung. Und nun wird's mal wieder ein bisschen international. Ach, und hier haben wir auch wieder etwas mit KI-Beteiligung. Earth, Wind and Fire. Und das im September. Übrigens, in Bayern geht das Oktoberfest los. Im September. Ja, ja, richtig verrückt. Earth, Wind and Fire. Remix.

Und die Monika, ja, habe ich vergessen zu begrüßen. Da ist sie, die Monika aus Ingolstadt. Aber Ingolstadt habe ich schon erwähnt, heute September. Oder wie ich immer sage, September oder Oktober. Ja. Seit gestern das Oktoberfest. Im südlichen Bereich, in München auf der Wiesen. So, ich bin schon wieder dabei, einige Titel in die nächste Playlist zu schieben. Bis 14 Uhr, früh und spät shoppen, S, Nike, na? XL. So, funky, haha. Aus dem Hause, Michael.

Das ist ein Instrumentaltitel, kann ich gleich mal Programmvorschau mit einfügen. Heute Abend für die Kultur-News-Sendung vom Gayhard, der momentan unterwegs ist, gibt es zwei Dokumentationen und ein bisschen Musik dazu. Und dann für den Fred, der momentan familiär verhindert ist mit einem traurigen Hintergrund. Dann gibt es nochmal eine Wiederholung der Musik-Oldie-Box heute Abend ab 17 Uhr. Wie gesagt, 17 Uhr Sondersendung über den Einzug der damaligen Diskotheken in den Norden oder aufs Land. Zwischenzeitlich werde ich dann in einem Lokal eintreten oder auftauchen. Ein Wahllokal, ihr wisst ja, heute Landtagswahlen in Mecklenburg-Vorpommern, was mich betrifft. Da wird sich einiges ändern, sieht man schon. Aber Genaues kriegt man ja erst raus. Ab 18 Uhr.

0: ja, klapp, muss ich nochmal durch die Technik jagen, dass der Schluss ein bisschen, naja, ein bisschen Hall-Effekt raus und dann machen wir die weg, ne?
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0: Oder ist ein Musikwunsch vom Stefan, meinem Kartoffelfresser aus Bad Oldesloe. Ich darf das sagen, wir kennen uns schon seit vielen Jahren und nee, das ist alles klar. In der Natur wäre er jetzt gerne, aber bleib mal so lange noch hier, es sei denn, du hast Kopfhörer und ein Smartphone oder ein Handy an der Hand und bist unterwegs hier aus dem Norden. Plätscher, plätscher.

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Da wartet's nur auf dich.

0: Tja, die Musikwünsche sind heute hin und wieder sehr eigenwillig. Aber wie ich immer sage, Musikwünsche sind mir heilig, manche sogar unheimlich.
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Blonde Schatten heißen sie, die beiden Damen, die sich der KI ein bisschen genähert haben. Das waren sie mit Du scheinst, KI unterstützt. Und ich gucke ja zwischendurch mal hier so ein bisschen die Prognosen oder die Fernsehsendungen an über die Landtagswahlen in Berlin. Natürlich für mich eher interessant, Mecklenburg-Vorpommern. Und farblich gesehen, ja, wir wissen, blau ist es, aber wir werden das Ergebnis abwarten. Es kann sich noch was ändern, aber die Union ist weit, weit unten und die SPD, naja, die hat mit ihren Betrugsfällen jetzt zu tun. Ich weiß es nicht, was da alles passiert ist. Ist mir auch wurscht. Wir werden wohl auch wie Sachsen-Anhalt in die blaue Richtung dann endgültig, denn wir werden es ja am Montag dann endgültig sehen. Und hier sind die Schmerzen an den Füßen haben. Nein, Fußpilz und... Hatte ich nicht vorhin schon sowas? Hi! Und hier ist der Haifisch! Wir halten.

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1: So ist es. Und mit dabei auch wieder Müritz Radio, Victoria Justice Radio, Radio Radeberg MV und Rügenradio. Das ist das sogenannte Sixpack. Hey. So, ich grüße auch mal die Hörer und Hörerinnen, die sich hier so ganz, ganz von hinten reingeschleicht haben. Frank Schmitz zum Beispiel, Iris ist auch dabei. Herzlich willkommen hier und die Sendung dauert bis 14 Uhr, Früh- und Spätshoppen XL und dann gibt es hier die Wiederholung der DARC-Sendung und dann 17 Uhr eine Vertretung für den Gerhard und 19 Uhr die Vertretung für den Fred und hier ist die Helen. I love you. 1989, da hören wir doch ein bisschen den Giorgio raus, kann das sein? Helen. Nicht I feel love, nein. Helen. I love you. Wie würde Michael Jackson sagen?
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0: Das war Helen. Und I love you. Mal die etwas längere Version von 8 Minuten und 3 Sekunden. Habe ich mir noch eine schöne Tasse Kaffee an den Hals geholt, wa? Und mit der nächsten Musikwunschrunde gehen wir in die Verlängerung. Und das bis 14 Uhr. Und dann werde ich in ein Wahllokal springen. Ja, der Junge springt ins Feld und will versuchen, mit seiner Stimme die deutsche Politik etwas zu verändern in andere Richtungen. Aber ob meine Stimme, aber eine Stimme mehr natürlich.
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0: Und das ist jetzt wieder ein bisschen musikalisch und auch textlich ganz anders geartet vom Josef, ursprünglich aus Österreich, aus Wien. Deswegen auch mein Werner Schnitzel. Nee? Jetzt haben wir da für die Twinnies und Willy Pichai. Noch nie gehört, aber hören wir uns jetzt an.

Ja, das war Willy Pichai, wie gesagt, noch nie gehört und doch wiedererkannt, ne, oder so. Ja, das ist richtige, das ist eigentlich die Musik für ein Frühshoppen, ne, so draußen, nicht nur in München oder irgendwie sowas, sondern auch in anderen Gefilden, da hat man ja auch öfters mal so, draußen so Blasmusik, ufta, ne, ja, das ist Frühshoppen eigentlich, ne, aber Früh- und Spätshoppen, das ist alles, das sind Oldies, Hits und Raritäten international und in Deutsch und auch manchmal, ja, KI. Aber nur dann bei mir, wenn es gut klingt. Und hier, was für mich? Seemann. Und das ist die Fernweh. Und ich, der Ostsee, ja, der Ostsee-Pino. Und hier, das Seemanns Fernweh mit KI-Unterstützung.

0: Also, die Sehnsucht, die Seemannsfern, die, das Se- Oha! Ja, Pino und den Deutsch, ne? Die KI-Artists und das Seemannsfern, ich hab nichts getrunken. Naja, doch, Kaffee. Vielleicht war einer zu viel oder eine falsche Kaffeebohne dabei.
1: 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Und
0: da grüße ich mal wieder aus Ingolstadt. Die Monika hat sich dieses Liedchen gewünscht. Dieses Duett auch ganz neu dabei. Das ist Peter Maffay und Johannes Oerding. Ein Leben lang ist nicht lang. Und das hier in der Live-Version.

0: Das waren unverkennbar, auf jeden Fall erkennbar, Peter Maffay und der andere da, Johannes Oerding, live. Und jetzt haben wir nochmal eine Runde mit...
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0: Ja, das war ja natürlich grammatikalisch jetzt nicht ganz glücklich, aber Salvatore E. Rosario mit Ciao, Ciao, Amore, ganz neu dabei.

0: Das war auch ganz neu dabei, Andy Frei oder Andy Frei, ein Freund wie kein anderer. Der Stefan hat mir letztens geschrieben, einen Titel, den wir schon lange nicht mehr gehört hatten. Ja, jetzt ist er dabei. Hanseradio, Stralsund.
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0: Avenin. Ja, Henry Valentino und Uschi. Das Original, 1977. Hier in Stralsund strömt es oder regnet es in Strömen. Eieiei. Aber ich gehe trotzdem zur Wahl.

Ja, immer wieder gern gehört, das Original mit Henry, Valentino und Uschi. Das wurde Jahrzehnte nochmal später nochmal neu eingespielt, neu eingesungen mit einer anderen Frau. Ach nee, spiele ich doch lieber die Originale. Und man hat Feedback bekommen hier in, wo haben wir das hier? Also, ja, nun ist es weg. Hier in Niederbayern zum Beispiel bei der Jeanette sind 24 Grad und Sonnenschein. Und wo war das andere? Ja, in Bad Oldesloe, was habe ich hier gesehen, ist auch strahlender Sonnenschein. Hier, naja, wenn ich nachher rausgehe nach 14 Uhr, wenn Engel reisen, ne? Ja, dann wird wieder die Sonne scheinen, dann geht die eine Sonne in die andere. So, jetzt gedenken wir nochmal der kürzlich verstorbenen Country-Ikone Dolly Parton. Das mache ich nicht, sondern Whiskey Bull hat mir einen Titel zugeschickt und den hören wir uns jetzt an.

0: Whiskey Bowl. Mit einer kleinen Hommage an Dolly Parton.
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0: Und das sind nochmal 2 Musikwünsche vom Josef. Und bei ihm ist Sonne und 16 Grad. Hier in Stralsund 14 Grad. Und draußen, ja, der Regen lässt langsam nach. Ich sag ja, wenn ich nachher 14 Uhr zur Wahlurne gehe, dann scheint wieder die Sonne. Ne? Wenn Engel reisen. So, die nächsten und die 3 Musikwünsche sind insgesamt noch dabei und wenn möglich keine weiteren Musikwünsche mehr. Ich habe schon so viele Titel in die nächste Playliste für den nächsten Sonntag geschoben. Aber bis 14 Uhr machen wir das natürlich durch. Ja, Christian genauso, manche sagen, er ist anders. Ah, ich weiß, der Gag ist uralt, aber ich muss den nochmal raus. Pino, lass ihn raushängen, ne? Oh, Janine und Christian anders. Und danach die Amigos, wunschgemäß.

lebten die Amigos, Opas, Cleopatra. Ja, da warten wir natürlich, die hatten dieses Jahr schon ein neues Album draußen, aber wart ab, kurz vor Weihnachten kommt noch eins. Ne? Die hauen alles raus, was die irgendwann mal geschrieben hatten. Nee, die hatten ja am Anfang große Schwierigkeiten, irgendwelche Plattenfirmen zu kriegen oder zu animieren, ihre Musik, die sie damals auch auf Kassette, auf diesen Europa-Kassetten verkauft hatten, und das wollte gar keiner haben von den Plattenfirmen. Aber dann kam die Sendung im MDR-Fernsehen, das war Achims Hitparade, da sind sie dann aufgetreten und dann wurden sie bundesweit, denn auch dann wurden die Plattenfirmen aufmerksam auf die Amigos, hatten einen schweren Start und jetzt machen sie natürlich alles raus, was da irgendwann mal produziert worden ist. Die Amigos, wunschgemäß, und jetzt regnet es auch in Bad Oldesloe beim Stefan. Ja, warum soll es euch besser gehen als uns?

Also waren Stick Figure und Run River Angels Above Me. Ich mache mir noch einen Tasskaff und dann nachher, wenn es hier aufgehört zu regnen hat oder etwas weniger, dann gehe ich die Welt retten. Na, gehe ich zur Wahl, natürlich mache ich das auch und wähle sowas, was Deutschland wieder weiter voranbringt. So, ich muss mich sputen, ich muss den Abspann nachher ein bisschen kürzen, weil heute habe ich noch einen langen Riemen da hinten raus, musikalisch gesehen 9 Minuten, aber zunächst einmal George McCoy und Be My Baby Tonight. Knapp 20 Minuten noch und dann ist die DARC-Sendung dabei. Alles Weitere erzähle ich nachher. Hier George McCoy.

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2: Und das mit dem letzten Musikwunsch für heute. Sendezeit ist bei mir begrenzt. Mit dem großen Überziehen am Sonntag ist nicht mehr mit mir. Denn wenn, dann bis 14 Uhr, weil 14 Uhr ist dann die DARC-Sendung dabei. Und ich habe noch einen langen Riemen davor. Und der letzte Musikwunsch jetzt gewünscht vom Josef. Und das ist Christian Jährig. Und goodbye, my love, goodbye. Deswegen habe ich das so kurz vor dem Ende der Sendung mit reingenommen. Eine gute Coverversion aus 2025.

So, das war Christian Jering. Hörte sich weiblich an, aber ist so, ist es wirklich so. So, das war der XL Früh- und Spätschoppen hier heute am Wahlsonntag in Mecklenburg-Vorpommern. Sind die Landtagswahlen in Berlin ebenfalls. Und die Tendenz, wie schon erwartet, ist in Richtung Blau. Aber das Endergebnis kriegen wir ja heute Abend und auf jeden Fall morgen erst zu erfahren. So, ich werde nachher auch gleich ins Lokal gehen, ne? Erst ins Wahllokal und dann in ein anderes Lokal. Aber ich muss ja 17 Uhr wieder da sein, denn heute gibt es zwei Sondersendungen als Ersatz für den Gerhard und für den Fred. 17 Uhr Sondersendung. Auch um 19 Uhr dann Musik, nee, Oldie-Musik-Box als Wiederholung. Und dann die Sendung zum Wochenende ab 20 Uhr mit dem Michael. Das war's denn von mir. Dankeschön für die vielen, vielen Musikwünsche. Es ist viel Musik übrig geblieben deswegen. Aber die gibt's dann am nächsten Sonntag. Da ist ja wieder früh und spät shoppen. Und einen Rauschmeißer habe ich. Den habe ich letztes Mal gehört beim Klaus. In dieser langen Version, 9 Minuten, Running Up That Hill. Mein Lieblingstitel von Kate Bush. A Deal With God. Der Moreno Remix und 9 Minuten, das war's dann von mir und ich verweise auf die nächsten Sendungen, also am Montag Retro Charts, dann Knut, dann die Charts von damals und am Dienstag geht's weiter. Jede Menge Programm, guckt in die Facebook-Seiten oder auch bei svr-hanse-radio.de. So, wie gesagt, Dankeschön für die vielen Musikwünsche, hat wieder Spaß gemacht, abwechslungsreich war's auf jeden Fall. So, habt noch einen schönen Rest Sonntag. Ich gehe jetzt zum Hering. Zum Hecht. Nee, zur Wahl. Jetzt Running Up That Hill, Kate Bush. Und ich sage Tschüss. Und ja, bleibt dran. Heute

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0: Die Ökobilanz von E-Autos wird schön gerechnet mit der Annahme, sie würden mit Ökostrom betrieben. Das ist Unsinn, denn auch in deren Akkus fließt der ganz normale Strommix. Ohne E-Autos könnten einige Braunkohlekraftwerke abgeschaltet werden und wir bräuchten weniger Gas zur Stromherstellung. Wer Strom aus dem Netz verbraucht, kann sich nicht aussuchen, aus welchen Quellen diese Energie gewonnen wird. So ist es Augenwischerei zu behaupten, man würde nur Ökostrom beziehen. Jeder Verbraucher erhält seinen Strom anteilsmäßig aus allen verfügbaren Quellen. Und da ist die Aufteilung so, Stand 2021, Quelle strom-report.de. Windkraft 23%, Braunkohle 20,2%, Kernenergie 13,3%, Erdgas 10,5%, Photovoltaik 9,9%, Steinkohle 9,5%, Biomasse 8,8% und Wasserkraft 4%. Die gesamte produzierte Strommenge pro Jahr beträgt etwa 500 Terawattstunden, also 500 Milliarden Kilowattstunden. Aktuell sind auf unseren Straßen etwa 600.000 E-Autos zugelassen. Es sollen aber ganz schnell mehr als 1 Million werden. So rechne ich hier mit 1 Million, denn das soll die nahe Zukunft sein. Angenommen, und das dürfte realistisch sein, jedes E-Auto fährt pro Tag im Durchschnitt 100 Kilometer. Dann ergibt das einen Stromverbrauch pro Jahr und E-Auto von 5.400 Kilowattstunden, wenn man vorsichtig, also E-Auto-freundlich, von einem Durchschnittsbedarf von 15 Kilowattstunden pro 100 Kilometer ausgeht. Das wiederum ergibt einen Jahresverbrauch für 1 Million E-Autos von 5,4 Terawattstunden. Das ist dann etwa 1% des gesamten Stromverbrauchs in Deutschland. Man könnte meinen, das fällt noch nicht ins Gewicht. So ist es aber nicht. Wir fahren mit Russengas. Gerade dieses letzte 1% ist es, das uns zwingt, Gaskraftwerke früher ans Netz zu nehmen. Es ist dieser Strom aus Gas, der den Spitzenpreis für Strom bestimmt, so pervers diese Regelung auch sein mag. Mehr darüber im Schriftartikel verlinkt. Hätten wir also keine E-Autos auf unseren Straßen, wäre die Stromrechnung für alle erheblich niedriger. Auch die Steuerlast wäre geringer, denn alle Steuerzahler müssen mit ihrem Obolus die Subventionen für E-Autos bezahlen. Bei dieser Betrachtung habe ich den Aufwand für die Ladeinfrastruktur noch nicht eingerechnet. Jede dieser Ladesäulen kostet viel Geld. Und auch das geht in den Strompreis ein. Jeder Stromkunde, und jeder ist einer, bezahlt also auch mit seiner Stromrechnung für die Ladeinfrastruktur, ganz gleich, ob er ein E-Auto fährt und schon die staatlichen Subventionen kassiert hat. So kann man als primäre Quellen des Stroms für E-Autos zwei nennen: Braunkohle mit dem Anteil am Gesamtstromaufkommen von 20,2% und Gas aus Russland. Während der Braunkohlestrom noch als ökonomisch vernachlässigbar bezeichnet werden kann, ökologisch eher nicht, ist der Gasstrom zurzeit eine ökonomische Katastrophe. Nicht nur für den kleinen Mann, sondern vor allem für den Industriestandort Deutschland. Stromintensive Sparten wie die Aluminiumindustrie schließen reihenweise ihre Betriebe. BASF plant, ihre Hauptbetriebsstätten nach China zu verlegen. Aber nochmals, warum sind die E-Autos wesentlich für den irrsinnigen Strompreis? Nachts gibt es keinen Solarstrom. Gaskraftwerke werden nur zugeschaltet, wenn alles andere nicht ausreicht. Wenn also Windstille herrscht und oder die Sonne von Wolken verdeckt ist. Nun könnte man anführen, der Anteil an Gasstrom beträgt nur 10,5%. Das ist aber nur ein statistischer Durchschnittswert. Nachts, bei Windstille, ist das erheblich mehr und gerade dann saugen besonders viele E-Autos Strom aus dem Netz. Zu Hause, an der eigenen Ladestation, in der Garage. Aber genau dann wäre eine Entlastung der Netze förderlich, um den Gasverbrauch niedrig zu halten. Es ist ja nicht so, dass das die Verantwortlichen nicht wüssten. Erinnern Sie sich noch an den günstigen Nachtstrom für elektrisch betriebene Nachtspeicheröfen? Den gibt es nicht mehr, eben weil nachts keine Sonne scheint und so nachts einfach 9,9% weniger Strom zur Verfügung steht. Darf man da eine Relation sehen zu dem Anteil von 10,5% Gasstrom? Wie viel Strom aus Gas wird nachts hergestellt? Darf man annehmen, dass tagsüber 9,9% Solarstrom ins Netz fließt und nachts das von Gas übernommen wird? Zahlen dazu konnte ich nicht finden, aber so wäre der Anteil an Gasstrom nachts erheblich höher. Das sollte man im Gedächtnis behalten für die weiteren Ausführungen. So kann man sagen, nachts bei Windstille gibt es keinen Ökostrom für E-Autos. Sie fahren also mit Braunkohle und Atomstrom, der nächtens aus dem Netz gesaugt wird. Genau hier sorgen E-Autos dafür, dass Gaskraft zugeschaltet werden muss. Jede Nacht. Auch wenn der Wind bläst. Darf man nun annehmen, dass der Stromverbrauchsanteil der E-Autos nachts mehr als 1% beträgt? Nachts, wenn die industriellen Verbraucher weniger anfordern? Die Großraumbüros dunkel sind, ja mittlerweile sogar die Städte dunkel sind und der brave Bürger auf den Föhn zum Haaretrocknen verzichtet, während in der Garage die Kilowatt in die Akkus der E-Autos fließen? Grenzt es nicht an galoppierenden Irrsinn, zum Stromsparen aufzurufen und gleichzeitig E-Autos zu propagieren und subventionieren? E-Autos müssen ihren Ökostatus verlieren. Vergleicht man nochmals den Tag- und Nachtanteil am Strommix, wird der Anteil der E-Autos am Stromverbrauch zu einer anderen Dimension. Selbst wenn man auch nachts den Anteil an Strom für E-Autos nur mit 1% annimmt, beträgt dieser für Gasstrom allein immerhin 10%. Wie ist das zu rechnen? Gasstrom hat einen Anteil von 10%, um die 100% zu erreichen. Diese 10% werden aber nur angefordert, wenn nichts anderes zur Verfügung steht. Reduziert man die Gesamtmenge um 1%, wirkt sich das nur auf den Gasstromanteil aus. Das heißt, man bräuchte 10% weniger Gasstrom, tags und nachts. Weil aber, wie dargestellt, der Anteil am Stromverbrauch für E-Autos nachts höher ist, könnte genau dieser Anteil an Gasstrom nachts um vielleicht 20 oder mehr Prozent reduziert werden, wenn nachts keine E-Autos am Netz hängen. Oder sogar auf null, wenn ein kräftiger Wind bläst. Der zurzeit extrem hohe Preis für Gasstrom bestimmt den Strompreis. Das heißt, der Strompreis für alle könnte erheblich günstiger sein ohne E-Autos. So oder so, jedes E-Auto fährt immer mit einem hohen Anteil an Braunkohlestrom und in Mangelzeiten mit Russengas. Und zwar dann nur mit Russengas, eben weil dieser Gasstrom nur produziert werden muss, weil es E-Autos gibt. So würde ich mir wünschen, dass jemand Aufkleber herstellt und verkauft, die den Lack nicht beschädigen, mit der Aufschrift »Ich fahre mit Braunkohle« oder »Ich fahre mit Russengas«. Die könnte man dann auf E-Autos kleben, um die E-Autofahrer von ihrem hohen Ross zu holen. Die Obergrünen, die sich die teuren E-Autos überhaupt leisten können und so ökologisch, politisch korrekt mit ihrem Reichtum angeben können. Das wäre vorbei, wenn man sich bezüglich E-Autos und ihrer fatalen Ökobilanz endlich ehrlich machte. Ich denke da auch an die armen Bauern in Südamerika, denen die Lebensgrundlage mit dem Raubbau für Lithium genommen wird. Der grüne Wahnsinn muss ein Ende haben.
1: Ich habe es satt. Ich habe es satt oder, um es noch klarer auszudrücken, ich habe die Schnauze voll vom permanenten und immer religiöser werdenden Klimageschwafel, von Energiewende-Fantasien, von Elektroauto-Anbetungen, von Gruselgeschichten über Weltuntergangsszenarien, von Corona über Feuersbrünste bis Wetterkatastrophen. Ich kann die Leute nicht mehr ertragen, die das täglich in Mikrofone und Kameras schreien oder in Zeitungen drucken. Ich leide darunter, miterleben zu müssen, wie aus der Naturwissenschaft eine Hure der Politik gemacht wird. Ich habe es satt, mir von missbrauchten, pubertierenden Kindern vorschreiben zu lassen, wofür ich mich zu schämen habe. Ich habe es satt, mir von irgendwelchen Gestörten erklären zu lassen, dass ich Schuld an allem und an jedem, vor allem aber als Deutscher, für das frühere, heutige und zukünftige Elend der ganzen Welt. Ich habe es satt, dass mir religiöse und sexuelle Minderheiten, die ihre wohlverbrieften Minderheitenrechte mit pausenloser medialer Unterstützung schamlos ausnutzen, vorschreiben wollen, was ich tun und sagen darf und was nicht. Ich habe es satt, wenn völlig Übergeschnappte meine deutsche Muttersprache verhunzen und mir Glauben beibringen zu müssen, wie ich mainstreamgerecht zu schreiben und zu sprechen habe. Ich habe es satt mitzuerleben, wie völlig Ungebildete, die in ihrem Leben nichts weiter geleistet haben als das Tragen einer fremden Aktentasche, glauben, Deutschland regieren zu können. Ich kann es nicht mehr ertragen, wenn unter dem Vorwand einer bunten Gesellschaft Recht und Sicherheit dahinschwinden und man abends aus dem Hauptbahnhof kommend über Dreck, Schmutz, Obdachlose, Drogensüchtige und Beschaffungskriminelle steigen muss, vorbei an vollgekrakelten Wänden. Ich möchte, dass in meinem Land die Menschen gleich welchen Geschlechts, welcher Hautfarbe und gleich welcher Herkunft wertgeschätzt und unterstützt werden, die täglich mit ihrer fleißigen, produktiven und wertschöpfenden Arbeit den Reichtum der ganzen Gesellschaft hervorbringen. Die Mitarbeiter in den Unternehmen, die Handwerker, die Freiberufler, die vielen engagierten und sozial handelnden Unternehmer der kleinen und mittelständischen Wirtschaft. Ich möchte, dass die Lehrer unserer Kinder, die Ärzte und Pfleger unserer Kranken und Hilfsbedürftigen die Anerkennung, die Wertschätzung und die Unterstützung erhalten, die sie täglich verdienen. Ich möchte, dass sich die Jungen und Ungestümen in den wohlgesetzten Grenzen unseres Rechtsraumes austoben, aber sich auch vor ihren Eltern und Großeltern, vor den Alten und Erfahrenen verneigen, weil sie die Erschaffer ihres Wohlstandes und ihrer Freiheit sind.

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0: Selbst wenn ich bestäubt und vollständig geimpft wäre, würde ich die Ungeimpften dafür bewundern, dass sie dem größten Druck standhalten, den ich je gesehen habe. Sogar von Partnern, Eltern, Kindern, Freunden, Kollegen und Ärzten. Menschen, die zu solch einer Persönlichkeit, einem solchen Mut und einer solchen kritischen Fähigkeit fähig waren, sind zweifellos die Besten der Menschheit. Sie sind überall in allen Altersgruppen, Bildungsstufen, Zuständen und Vorstellungen. Sie sind von besonderer Art. Sie sind die Soldaten, die jede Armee des Lichts in ihren Reihen haben möchte. Sie sind die Eltern, die jedes Kind haben möchte und die Kinder, von denen alle Eltern träumen. Sie sind Wesen über dem Durchschnitt ihrer Gesellschaft. Sie sind die Essenz der Menschen, die alle Kulturen aufgebaut und Horizonte erobert haben. Sie sind da neben dir, sie sehen normal aus, aber sie sind Superhelden. Sie taten, was andere nicht konnten. Sie waren der Baum, der dem Orkan aus Beleidigung, Diskriminierung und sozialer Ausgrenzung standhielt. Und sie taten es, weil sie dachten, sie seien allein. Und sie glaubten, sie seien die Einzigen. Am Weihnachten von den Tischen ihrer Familien verbannt, hat man noch nie so etwas Grausames gesehen. Sie verloren ihre Jobs, ließen ihre Karrieren sinken, hatten kein Geld mehr. Aber es war ihnen egal. Sie erlitten unermessliche Diskriminierung, Denunziation, Verrat und Demütigung. Aber sie machten weiter. Noch nie zuvor in der Menschheit gab es ein solches Casting. Jetzt wissen wir, wer die Besten auf dem Planeten Erde sind. Frauen, Männer, alte, junge, reiche, arme, alle Rassen oder Religionen, die Ungeimpften, die Auserwählten der unsichtbaren Arche, die Einzigen, die es geschafft haben, Widerstand zu leisten, als alles zusammenbrach. Das bist du. Du hast einen unvorstellbaren Test bestanden, dem viele der härtesten Marines, Kommandos, Green Berets, Astronauten und Genies nicht widerstehen konnten. Du bist aus dem Stoff der Größten, die je gelebt haben, gemacht. Jene Helden, die unter normalen Menschen geboren wurden und im Dunkeln leuchten.
1: Das Experiment. Ein Standpunkt von Markus Fiedler. Die Dosis der Corona-Genimpfungen ist vollkommen willkürlich festgelegt. Die Folgen der Impfungen werden im Experiment am Patienten beobachtet und gegebenenfalls die Dosis nachjustiert. Der Patient ist das Versuchskaninchen, weiß davon gar nichts und kann keine Entschädigung für erlittene Schäden erwarten. Die angeblichen Verschwörungstheorien zur Gates-Stiftung werden jetzt zur bitteren Wahrheit, weil sie nach 2 Jahren im Mainstream angekommen sind. Sciencefiles.org brachte es in einem Artikel vom 27.09.2022 auf den Punkt. Die Dosierung der Genpräparate von Pfizer bis Moderna ist reine Willkür, ein Stochern im Nebel oder Trial and Error, wie es der Autor des Artikels ausdrückte. Diese Aussage beruht auf einem sogenannten Preprint Paper der Autoren David Dunn, Richard Gilson, Sheena McCormick und Laura McCoy. Ihr Artikel trägt den Titel Dose of Approved COVID-19 Vaccines is Based on Weak Evidence, A Review of Early Phase Dose Finding Trials und ist beim renommierten Portal MeasureXIV.org gelistet und vollständig einsehbar. Die Autoren schreiben einleitend, Zitat, die Anzahl der verschiedenen Dosen, die pro Impfstoff bewertet wurden, variierte stark, Bereich 1 bis 7, gemeint ist 1 bis 7-fache Dosis, Anmerkung der Redaktion, ebenso wie die Anzahl der Probanden, die pro Dosis untersucht wurden, Bereich 15 bis 190. Wie erwartet nahmen die Häufigkeit und Schwere der Nebenwirkungen im Allgemeinen bei höheren Dosen zu, obwohl die meisten klinisch tolerierbar waren. Zitat Ende. Man kam unter Auswertung verschiedener Studien zusammenfassend zum Schluss, dass für eine gewollte maximale Wirkung bei minimaler Nebenwirkung generell eine viel zu hohe Dosis bei den Genimpfungen verabreicht wurde. Sie schreiben, Zitat, zusammenfassend hat unsere Überprüfung die schwache Evidenzbasis für die zugelassenen Dosen hervorgehoben, die derzeit in der Primärimpfserie verwendet werden. Studien mit reduzierten Dosen sollten unter Einbeziehung der ersten Injektion sowie der Booster-Injektionen ausgeweitet werden. Die Erfahrung mit Covid-19-Impfstoffen spiegeln die Erfahrungen in der therapeutischen Arzneimittelmedizin wider, dass die Dosis der ursprünglich vermarkteten Impfstoffe häufig als unnötig hoch empfunden wird. Zitat Ende. In diesem Zusammenhang sei nochmal auf eine Entdeckung von Craig Partcooper und Carl Denninger aufmerksam gemacht, dass anscheinend die Zusammensetzung der ausgegebenen Genimpfchargen ohne das Wissen der verabreichenden Ärzte seitens der Pharmaunternehmen variiert wurden. Das geht aus der Auswertung der US-amerikanischen VAERS-Datenbank der CDC hervor, in der Rückmeldungen zu Nebenwirkungen aller Medikamente protokolliert werden. Wir hatten bereits in zwei Ausgaben vom Frühjahr 2022 darauf aufmerksam gemacht. Demokratischer Widerstand, Ausgabe 75 und 76. Es erhärtete sich der Eindruck, dass hier eine versteckte Versuchsreihe zur optimalen Dosierung der Impfchargen Huckepack in den Impfkampagnen untergebracht wurde. Dieses Vorgehen, sollte es tatsächlich vorsätzlich geplant und durchgeführt worden sein, verstößt gegen alle grundlegenden ethischen und gesetzlichen Regelungen zu medizinischen Behandlungen weltweit. Die Patienten wurden eindeutig nicht über den experimentellen Charakter der Impfkampagnen aufgeklärt, schon gar nicht über eine Testreihe zur Dosisfindung. Zusätzlich wurde die CDC von der ICAN-Bürgerorganisation zur Herausgabe bisher vermeintlicher Daten per Gerichtsbeschluss gezwungen. Es werden derzeit zahlreiche Hiobsbotschaften aus den neu veröffentlichten Datensätzen diskutiert. Und es bestätigt sich umfassend, die Impfungen schaden mehr, als dass sie nützen. So zeigte auch eine Studie der Universität Oxford, dass Corona-Genimpfungen das Infektionsrisiko um 44% erhöhen und nicht etwa um diesen Prozentsatz verringern, wie tkp.at berichtete. Die allermeisten Impfgeschädigten werden wohl keine Entschädigung bekommen, so berichtete der MDR. Nur etwa jeder 24. Geschädigte kann auf Entschädigung hoffen. Report 24 und der MDR berichteten über den Fall eines 37-jährigen Mannes, der eine Hirnthrombose erlitt. Trotz ärztlicher Bestätigung des Impfschadens will der Konzern AstraZeneca kein Geld zahlen, denn laut Konzern sei dem Impfling das Risiko bekannt gewesen. Und bei all dem hat mittelbar auch die Gates-Stiftung ihre Pfoten im Spiel. Sie hat in vielen Teilen den Fahrplan und die Akteure für die Impfkampagne vorgegeben. Das halten Sie jetzt für eine abstruse Verschwörungstheorie? Nein, das war gestern. Jetzt wird das im Mainstream diskutiert und ist in den Stand der Wahrheit gehoben. Der Druck der Realität hat hier augenscheinlich deutliche Auswirkungen auf redaktionelle Entscheidungen bei Artikelveröffentlichungen. So hat die Welt am Sonntag, am 18.09.2022, einen mehrseitigen Artikel veröffentlicht, der vieles bestätigt, was man auf KenFM von Ken Jebsen schon deutlich früher hätte hören können. Wenn man denn bereit gewesen wäre, beispielsweise die Aussagen von Ken Jebsen aka Kaivan Sufi Siavash nicht als blöde Verschwörungstheorien abzutun. In der Welt am Sonntag liest nunmehr der verwunderte Beobachter über die Verstrickungen von Bill Gates in die Impfkampagnen folgendes. Zitat: Am Ende zeigt sich, welch immensen Einfluss ein Netz um die Bill & Melinda Gates Foundation auf die globale Corona-Politik hatte. Die Stiftung und drei ihrer wichtigsten Partner gehörten in der Pandemie zu den größten Geldgebern, unter anderem der Weltgesundheitsorganisation WHO. Zudem haben sie, wie die Pharmaindustrie, darauf hingewirkt, dass Regierungen politische Entscheidungen so treffen, wie sie es für richtig hielten. Das gilt besonders für die Frage, wer Impfstoffe herstellen könnte und unter welchen Bedingungen. Zitat Ende. Und diese bahnbrechende Erkenntnis ist laut eigener Aussage dem investigativen Rechercheteam von Welt am Sonntag und Politico nach einer sechsmonatigen Recherche gekommen. Die Vollprofis von der Welt am Sonntag kommen mit dieser Veröffentlichung exakt 2 Jahre, 2 Monate und 25 Tage zu spät. Denn das war spätestens am 23. Mai 2020 auf KenFM unter dem Titel MMM 57 – The Winner is Bill Gates zu sehen. Und zusätzlich in ganz vielen Publikationen querbeet in den unabhängigen Medien. Ganz nebenbei haben sich noch einige weitere von Ken Jebsens Aussagen aus dem Jahr 2020 bestätigt, zum Beispiel Zwangsimpfung, Bevölkerungskontrolle und Sterilisation durch Impfung, die selbstverständlich wie viele andere delikate Details nicht von den Autoren der Welt angesprochen werden. Damit bewegt sich der Wert des Welt am Sonntag-Artikels allenfalls noch im Bereich antiquarischer Literatur für Liebhaber. Schöne neue Corona-Welt. Die

Donnerwetter, das war aber schön. Und heute hat man auch, also hier scheinen sehr viele emanzipierte Männer zu sein, heute hat man auch so richtig Männer singen gehört, gell? Ja? Sonst hört man nur Frauen eigentlich, ja toll, großartig. Die Gedanken sind frei, so heißt es schon lange, trotz

Wolken sind frei, doch jetzt hab ich Bedenken. Es gibt da so mancherlei, damit kann man sie lenken. Es gibt da so Maschen, da kann man sie waschen. Und schon eins, zwei, drei, sind sie nicht mehr ganz so frei. Und schon Jens, kannst du uns das Ganze erinnern, ein bisschen an Straßenmusik, was wir da machen, gell? Von Ernst Schmai, ich finde das schön, ein bisschen hippie-mäßig ist das. Kannst du uns ein schönes Hippie-Solo aus Ende der 70er Jahre, so wie früher halt so, ja? Kannst du mal...

Die Gedanken sind frei, so frei wie die Presse. Und denkst du, dass es anders sei, dann gibt's auf die Fresse. Sie wollen dich lenken, dein Wissen und Denken. Und vielleicht schon im nächsten Mai kommt die Gedankenpolizei. Und vielleicht schon im nächsten Mai kommt die Gedankenpolizei. Denn ob CIA oder NSA, sie liegen auf der Lauer. If you don't go the right way, da werden die sauer. Sie

jemandem, der die Politik zwar durchaus grundsätzlich kritisch hinterfragt, aber meint, gerade im internationalen Vergleich hätten wir es in Deutschland doch noch relativ gut und deshalb nicht verstehen kann, dass die Menschen in diesem Land alles schlecht reden. Ich habe dazu erst einmal nichts gesagt, denn die Frage, warum die Menschen hierzulande unzufrieden sind, hat mich zum Nachdenken angeregt. An dem Text, den ich heute präsentiere, habe ich mehrere Monate lang gearbeitet. Eines ist nämlich unbestreitbar. In Deutschland geht es tatsächlich immer noch vielen Menschen überaus gut. Aber zum einen haben bereits angesichts des gegenwärtigen Zustands immer mehr Menschen Grund zur Klage, zum anderen bereitet vor allem die aktuelle Entwicklung Anlass zu tiefer Sorge. Es ist also Zeit für eine Bestandsaufnahme ohne Anspruch auf Vollständigkeit. Wir verzeichnen einen rasanten Anstieg der Unternehmensinsolvenzen, der mit einem entsprechenden Abbau von Arbeitsplätzen einhergeht. Ein Beispiel für den Verfall bildet die Krise der Autozulieferer. Hohe Energiekosten und ausufernde Bürokratie und vor allem der fehlende politische Wille, Abhilfe zu schaffen, sorgen zunehmend für Frustration bei mittelständischen Unternehmen. Der Bundesverband der deutschen Industrie berichtet, in den in ihm vereinigten Unternehmen herrsche maßlose Enttäuschung und eine regelrecht aggressive Stimmung gegen die Politik. Die ökonomische Krise bekommt die Bevölkerung auch im Privaten zu spüren. 4,2 Millionen Menschen können ihre Rechnungen für Strom und Gas nicht mehr pünktlich bezahlen. Bundestag und Bundesregierung könnten für erhebliche Entlastung sorgen, wenn sie die CO2-Bepreisung abschaffen würden. Man mag füglich darüber streiten, wie wir die Energieversorgung der Zukunft organisieren. Was aber eindeutig nicht geht, ist die Beseitigung oder Verteuerung von bisher zuverlässigen Energieträgern, ohne eine kostengünstige und ebenso zuverlässige Alternative zur Verfügung zu stellen. Davon sind wir weit entfernt, solange Sonnen- und Windenergie mit dem Odium einer Dunkelflaute assoziiert werden. Schon im Oktober musste Deutschland wegen einer ebensolchen Dunkelflaute wieder Strom importieren. Die Füllstände der Gasspeicher blieben bereits im November 2025 spürbar hinter den EU-Vorgaben zurück und veranlassten den einschlägigen Branchenverband dazu,

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Das Leben ist anders. 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Dann sollen sie mit mir machen, was sie wollen. 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

dann gibt es nur die Drogen und mich. 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So ist das Anschaffen am erträglichsten. 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Als wäre mein Gehirn ein Prisma und meine Gedanken zerstrahlen in alle Farben des Regenbogens. Nur nicht so schön.

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1: Das offizielle Ende der Meinungsfreiheit. Das im Grundgesetz verbriefte Recht auf freie Meinungsäußerung wird schon seit einigen Jahren mit Füßen getreten. Jetzt soll diese illegale Praxis ganz offiziell legalisiert werden. Ein Standpunkt von Hermann Plopper. Vor kurzem reiste die Sonderberichterstatterin der Vereinten Nationen für Meinungsfreiheit, Frau Irene Kahn, für etwa 2 Wochen durch Deutschland. Bei ihrer Winterreise sprach sie zunächst mit Vertretern der Bundesregierung, der Bundesländer und mit den obersten Verfassungsrichtern in Karlsruhe. Denn Frau Kahn war von der Bundesregierung eingeladen worden. Vermutlich in der Hoffnung, dass Irene Kahn der Bundesregierung gute Noten erteilen würde. Doch Frau Kahn sprach auch mit einfachen Bürgern und Vertretern von deutschen Menschenrechtsorganisationen. Und den erhofften Persilschein für makellose Menschenrechtspolitik liefert Irene Kahn der deutschen Bundesregierung keineswegs. Die ehemalige Direktorin von Amnesty International berichtet vielmehr von einem Klima der Einschüchterung und Angst in Deutschland. Die weitreichende Einschränkung der Meinungsfreiheit begründete die Bundesregierung gegenüber der UNO-Gesandten mit der zunehmenden Brutalisierung und Polarisierung, die durch die sogenannten sozialen Medien in der Bevölkerung um sich greife. Das ist zweifelsfrei ein großes Problem, das uns alle mit großer Sorge erfüllen sollte. Das Netz macht es möglich, einem Mitmenschen im Schutz der Anonymität Sachen an den Kopf zu werfen, die man sich in der direkten Begegnung von Auge zu Auge niemals trauen würde. Allerdings sind die Bundesregierung und die ihr unterstellten Behörden sehr selektiv in der Wahrnehmung dessen, was den sozialen Frieden untergraben könnte. Die Bundesregierung verbindet den Kampf gegen Hassrede mehr oder weniger geschickt immer wieder mit ihrer eigenen geopolitischen Agenda. Um es klar zu sagen, wer bei dem moralisch-mentalen Feldzug der Bundesregierung gegen Russland, China und die Palästinenser nicht mitmacht, wird bevorzugt Opfer des offiziellen Kampfes gegen Hassrede. Frau Kahn muss diesen Tatbestand verständlicherweise in diplomatische Zurückhaltung kleiden, wenn sie ausführt, Zitat: Die Regierung hat diese Bedrohungen zwar zu Recht ernst genommen, aber sie hat sich bei der Bekämpfung der Gefahren zunehmend auf Sicherheitsmaßnahmen verlassen. Viele dieser Maßnahmen, von der verstärkten Absicherung von Beamten, die öffentlicher Kritik ausgesetzt sind, bis hin zu pauschalen Verboten von Slogans, die mit pro-palästinensischen Protesten in Verbindung stehen, und der Überwachung von Organisationen aus vagen, nicht näher definierten Gründen des Extremismus, sind nicht mit den internationalen Menschenrechtsstandards vereinbar. Sie führen zu Unsicherheiten, was den Unterschied zwischen zulässiger und unzulässiger Meinungsäußerung betrifft, und fördern Stigmatisierung und Selbstzensur. Zitat Ende. Die Maßnahmen, so der UN-Bericht weiter, verschlimmern genau jene Misere, gegen die die Bundesregierung angeblich zu Felde zieht. Irene Kahn nimmt kein Blatt vor den Mund, wenn sie sagt, Zitat: Es birgt die Gefahr, den Raum für vielfältige und sinnvolle demokratische Debatten einzuengen, die Polarisierung zu beschleunigen und die Wahrscheinlichkeit zu erhöhen, dass die Öffentlichkeit das Vertrauen in eben jene demokratischen Werte und Institutionen verliert, die die Regierung zu schützen sucht. Zitat Ende. Und an anderer Stelle noch deutlicher, Zitat: Meine Kollegen im Sonderberichterstatterteam und ich haben viele dieser Bedenken bereits gegenüber der deutschen Regierung geäußert. Darunter Einschränkungen und Verbote friedlicher Proteste, willkürliche Verhaftungen und Inhaftierungen, übermäßige Gewaltanwendung, Drohungen mit Abschiebung einzelner Personen und Razzien in den Wohnungen von Aktivisten und Menschenrechtsverteidigern. All dies hat zu einer Abschwächung der öffentlichen Beteiligung, einem Rückgang des Diskurses in Wissenschaft und Kunst sowie zu einem allgemeinen Klima des Misstrauens, der Unsicherheit und der Spannungen geführt. Zitat Ende. Und Frau Kahn zieht hier eine Untersuchung der Freien Universität Berlin heran, die eine Umfrage bei 2000 Akademikern durchgeführt hat. Diese Umfrage liefert konkrete Zahlen zum erschreckenden Ausmaß an Einschüchterung bei den Intellektuellen. Das ist besonders stark wahrnehmbar seit dem 7. Oktober 2023, jenem Tag, an dem der Gaza-Krieg begann. Hier nun einige Zitate aus der Umfrage der Freien Universität Berlin im Wortlaut, ausführlich präsentiert wegen ihrer erschreckenden Deutlichkeit. Zitat: Gefährdung der Wissenschaftsfreiheit. Knapp 85% der Befragten nehmen seit dem 7. Oktober eine zunehmende oder stark zunehmende Bedrohung der Wissenschaftsfreiheit wahr. Unter Postdocs, wissenschaftliche Mitarbeiter mit Doktortitel, ist die Sorge mit 90,5% am höchsten. Selbstzensur als verbreitete Praxis, 25,9% berichten, oft das Gefühl zu haben, sich nicht frei äußern zu können. 76% geben an, sich insbesondere bei Israel-bezogenen Themen zurückzuhalten. Am häufigsten betrifft dies öffentliche Veranstaltungen, 81%, Medienbeiträge, 54% und das eigene Kollegium, 42%. Betroffenheit und Angriffe. Nur 47% geben an, seit dem 7. Oktober keine Bedrohungen oder Einschränkungen erlebt zu haben. Andere berichten von Hassrede und Drohungen im Netz, 19%. Antisemitismusvorwürfen, 19%. Medialer Diffamierung, 16%. Ausladungen, 16%. Und institutioneller Ausgrenzung, 14%. Zitat Ende. Soweit die Umfrage der Freien Universität Berlin. Erschütternd. Das zeigt eine Wirklichkeit, die man eigentlich in Fachkreisen mit totalitären Diktaturen in Verbindung zu bringen pflegt, aber nicht mit offenen Gesellschaften, die einen produktiven Pluralismus der Meinungen fördern. Eine solche Erstarrung und Sklerotisierung raubt der Gesellschaft ihre Dynamik. Ein solches System beraubt zudem die Menschen einer realistischen Zukunftsperspektive. Es bleibt allerdings nicht bei dem Klima der Einschüchterung. Vielmehr geht die herrschende Kaste zu offener Gewalt gegen ihre Kritiker vor, wie wir jetzt sehen werden. Die soziale Todesstrafe für Hüseyin Doğru. Soziale Todesstrafe. So hat es Sarah Wagenknecht in einer Videobotschaft formuliert. Was ist passiert? In den alternativen Medien wird viel über die skandalöse Enteignung und Entrechtung des Schweizer Militärs Jacques Beau gesprochen und geschrieben. Was absolut notwendig ist. Warum der noch viel skandalösere Fall des Berliner Journalisten Hüseyin Doğru bislang in diesen Medien keinerlei Beachtung findet, ist mir unerfindlich. Seit dem Frühsommer des letzten Jahres ist Doğru Opfer besonders brutaler Sanktionen durch die Europäische Union. Doğru darf kein Konto unterhalten. Er darf keiner Erwerbsarbeit nachgehen. Sogar das Konto seiner Frau wurde eingefroren. Wer Doğru mit Geld oder Sachleistungen unterstützt, macht sich strafbar und kann bis zu 5 Jahre Haft auferlegt bekommen. Doğru muss aber seine Frau und 3 Kleinkinder ernähren. Nicht einmal Medikamente kann sich Familie Doğru kaufen. Das klingt vollkommen bizarr, wie aus einem Kafka-Roman, ist aber in nachlesbare Verordnungen gegossen. Grundlage dieser unfasslichen Grausamkeiten ist die sogenannte Council Regulation der Europäischen Union mit der Laufnummer 2024/2642 vom 8. Oktober 2024. Es handelt sich nicht um ein Gesetz, sondern um eine nicht juristische Bestrafung von Personen und Institutionen, die die Europäische Union außerhalb geltenden Rechts verhängt hat. Deswegen können Doğru und Beau und alle anderen Opfer dieser Sanktionen nicht auf dem Rechtsweg dagegen vorgehen. Es gibt keine rechtlichen Mittel gegen diese quasi feudalen Dekrete. Es sei an dieser Stelle darauf hingewiesen, dass die Europäische Union durch kein demokratisch legitimiertes Prozedere ermächtigt ist, aber trotzdem den nationalen Regierungen, die demokratisch legitimiert sind, immer mehr Vorschriften auferlegen darf. Das Motto heißt in immer mehr Bereichen, EU-Recht bricht Nationenrecht. Und so zwingt die Europäische Kommission den Nationalstaaten ihre Sicht der Dinge auf. Dem Sanktionsdekret liegt die Wahrnehmung zugrunde, dass feindliche Netzwerke, gesteuert von der russischen Regierung, die öffentliche Meinung im Bereich der Europäischen Union entweder in eine Kreml-genehme Richtung lenken wollen oder, wenn die russische Regierung das nicht schafft, zumindest Zwietracht in den westlichen Nationen züchten will. Um dann vermutlich ein gespaltenes Westeuropa lachend im Spaziergang zu übernehmen. Um es noch einmal klar zu machen. Die Europäische Kommission wirft Hüseyin Doğru nicht vor, konspirativ gegen die westliche Regierungen zu arbeiten. Der Vorwurf ist auch nicht, dass Doğru Fake News verbreitet hätte. Der Grund für die sadistischen Maßnahmen ist einfach vollkommen unverhüllt, dass Doğrus Meinungen der EU nicht passen. In einer Liste führt die EU die sanktionierten Personen und Organisationen auf. Neben Thomas Röper und Alina Lipp ist hier eben auch Hüseyin Doğru aufgeführt. Und man kann nur staunen über die nachlässige Recherche der EU-Sachbearbeiter. Da wird Doğru die türkische Nationalität zugesprochen. Doğru besitzt jedoch in Wirklichkeit nur die deutsche Staatsbürgerschaft. Die EU hat Hüseyin Doğru offenkundig mit einem Namensvetter mit türkischer Staatsbürgerschaft verwechselt, der in London lebt und arbeitet. Aber wo ist die Verbindung von Doğru zur heraufbeschworenen prorussischen Wühlarbeit? Nun, Doğru hatte ein Redaktionsnetzwerk mit Namen Red gegründet. In diesem Netzwerk waren auch Personen tätig, die zuvor bei dem russischen Sender RT nahestehenden Rechercheunternehmen Ruptly gearbeitet hatten. Nun waren allerdings bei Doğru's Red-Netzwerk auch Journalisten zu Wort gekommen, die die russische Militäroperation gegen die Ukraine klar verurteilt hatten. Doğru hat auch selber ein Interview durchgeführt mit einem Vertreter der weltlich eingestellten palästinensischen Befreiungsorganisation PFLP, die als säkularer Antipode der radikal-islamischen Hamas erkennbar ist. Die PFLP wird trotz alledem vom Westen als terroristisch eingestuft. Aufgrund der harten Sanktionen der EU stellte das Redaktionsnetzwerk Red seine Arbeit im Sommer 2025 ein. Es bleibt aber bei den lebensbedrohlichen Sanktionen gegen Doğru. Die fadenscheinigen Begründungen für Doğru's existenzielle Vernichtung stammen indes nicht von der Europäischen Kommission selber. Zunächst hatte nämlich kein Geringerer als der frühere US-Außenminister Antony Blinken die Ausschaltung von Doğru und seinem Redaktionsnetzwerk gefordert. Blinken stellte an jenem 13. September 2024 als erster eine Verbindung zwischen Russlands Auslandssender RT und Hüseyin Doğru's Redaktionsnetzwerk her. Die mühsam fabulierten Verbindungen von Red und Doğru zu den bösen Russen fanden sodann ihr Echo im Berliner Tagesspiegel und sodann in der Taz. Exponiert hat sich in dieser Sache der Autor Nicolas Potter, der die Solidaritätsbewegung der Berliner Studenten als eine verkappte Einflussoperation der Russen gedeutet hatte. Potter beklagte sich sodann in einer nachfolgenden Kolumne darüber, dass Leute seinem Narrativ zu widersprechen wagten. Die Sanktionsexekutoren der EU wiederum berufen sich in der Begründung ihrer sozialen Todesstrafe gegen Doğru nunmehr 1:1 auf Potters Narrative. Mittlerweile hat die Bundesregierung das Sanktionsregime der EU für das nationale Recht der Bundesrepublik Deutschland fest verankert. Das Raumschiff Berlin hat nämlich das sogenannte Gesetz zu Sanktionen bei Verstößen gegen restriktive EU-Maßnahmen am 5. Februar durch Verkündung im Bundesgesetzblatt in Kraft gesetzt. Personen, die die EU-Sanktionen unterlaufen, ob absichtlich oder aus Versehen, sollen mit Haftstrafen bis zu 5 Jahren bestraft werden. Unternehmen, die gegen Sanktionen verstoßen, können mit bis zu 40 Millionen Euro Strafe belegt werden. Am 30. Januar dieses Jahres wurde wiederum die erste Lesung des Entwurfs eines Gesetzes zur Durchführung der Verordnung EU 2024/900 über die Transparenz und das Targeting politischer Werbung, politische Werbung Transparenzgesetz PWTG, im Bundestag absolviert. Was für ein Ding bitte? Hinter diesem Wortmonstrum verbirgt sich die im Ursprung sicher ehrenwerte Absicht, den finanzkräftigen Sponsoren von politischen Parteien in Wahlkämpfen genauer auf die Finger zu schauen. Geld regiert die Welt. Und es ist nicht in Ordnung, dass reiche Oligarchen durch ihre selektive Spendenpraxis Wahlen indirekt, aber wirkungsvoll beeinflussen. Unter dem Anglizismus Targeting verbirgt sich die Beobachtung, dass Google und andere Suchmaschinen Profile potenzieller Wähler in höchster Feinauflösung erstellen, um die Wähler im Wahlkampf ganz gezielt ansprechen und beeinflussen zu können. So wie Steve Bannon mit seiner Wahlmaschine Cambridge Analytica Trumps Wahlerfolg im Jahr 2016 möglich gemacht hatte. Der Haken an der Sache ist natürlich, dass sich die halbstaatliche Machtmaschine der EU durch dieses Gesetzesmonster erneut erweiterte Eingriffsrechte aneignen will. Und die Bundesregierung wittert die Gelegenheit, im Huckepack-Verfahren mit ihrer nationalen Umsetzung der EU-Verordnung auf nationaler Ebene gleich noch einige neue Machtbefugnisse einzuheimsen, die im ursprünglichen EU-Paket noch gar nicht enthalten sind. Das jedenfalls vermutet der Bundesverband Digital Publisher und Zeitungsverleger. Er sieht, Zitat, keine objektiv nachvollziehbare Notwendigkeit, die bestehenden staatlichen Eingriffsbefugnisse gegenüber der Presse, Verlagen und Medienhäusern sowie Redaktionen zu verschärfen. Insbesondere jede neue Befugnis staatlicher Stellen in Verlage, Medien

0: Medienhäuser und Redaktionen einzudringen, diese zu durchsuchen und Gegenstände oder Informationen sicherzustellen oder zu beschlagnahmen, erscheint durch keines der gesetzgeberischen Anliegen gerechtfertigt. Zitat Ende. Nun, das politische Werbung-Transparenzgesetz ist noch nicht rechtskräftig. Die erste Lesung fand im Januar statt. Nichts ist in Stein gemeißelt. Zwei weitere Lesungen müssen durchgeführt werden. Dann geht das Paket an die Länderkammer des Bundesrates. Von dort weiter auf den Schreibtisch des Bundespräsidenten, um dann schließlich im Bundesgesetzblatt zu landen und Rechtskraft zu erlangen. Wir haben noch eine kleine Galgenfrist. Wenn die demokratische Öffentlichkeit endlich aufwacht, könnte da noch was zu wuppen sein. Aber wenn die von der UNO-Sonderberichterstatterin Irene Kahn festgestellte Angst und Einschüchterung in Lethargie umschlägt, dann versinken wir in lang andauernder Stagnation, dem dann die Implosion folgt. Wir haben doch die plötzliche Implosion der DDR noch in frischer Erinnerung, oder etwa nicht?
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